0: dass Russland keinen Angriff auf einen EU-Staat wagen könne. Kallas sagte, man müsse sich jetzt darauf konzentrieren, die vorhandenen Lücken tatsächlich zu schließen. Aus Brüssel, Dieter Ebeling.
1: Bundespräsident Steinmeier hat das Bundesverfassungsgericht zum 75. Geburtstag als Glücksfall für unsere liberale Demokratie gewürdigt. Bei einem Festakt in Karlsruhe sagte er, das Gericht habe entscheidend dazu beigetragen, dass die Demokratie in Deutschland zu einer Erfolgsgeschichte geworden ist.
2: Neben Bundespräsident Steinmeier, der die Festrede hielt, kamen auch Bundeskanzler Friedrich Merz, Bundestagspräsidentin Julia Klöckner und zahlreiche weitere Vertreter aus der Politik, Justiz und Gesellschaft nach Karlsruhe, um das besondere Jubiläum zu feiern. Bundeskanzler Merz bedankte sich nach der Veranstaltung bei den aktuellen und ehemaligen Richterinnen und Richtern. Sie seien gerade in diesen turbulenten Zeiten eine wichtige Säule unserer Demokratie. Aus Karlsruhe, Jacqueline Melcher.
1: Der ChatGPT-Entwickler OpenAI hat wegen Sicherheitsbedenken die Veröffentlichung eines neuen KI-Modells gestrichen. Unter anderem habe die Software in Tests Nutzer nicht immer ehrlich darüber informiert, welche Aktionen sie unternommen oder nicht unternommen habe, berichtet das Wall Street Journal. Außerdem habe das KI-Modell zum Teil auf eigene Initiative gehandelt, ohne eine Nutzererlaubnis einzuholen.

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1: Ich bin Uli Reitinger. Union und SPD sind sich weiter uneins über die geplante Pflegereform. CDU-Gesundheitsminister Linnemann fordert Milliarden vom Bund für die Pflegekassen. Die SPD will dagegen auch die private Pflegeversicherung stärker beteiligen.
2: Wirklich viel Zeit bleibt nicht. Den gesetzlichen Pflegekassen droht bis Jahresende schon ein Minus von 4,4 Milliarden Euro. Linnemann will deshalb schon jetzt am Mittwoch einen Gesetzentwurf ins Kabinett bringen und höhere Beiträge verhindern. Die SPD droht allerdings, das Gesetz zu blockieren, wenn es dabei nur ums Sparen geht. Sie will außerdem die Kosten für Menschen im Pflegeheim begrenzen. Linnemann lehnt das wiederum ab. Auch beim Geld aus der privaten Pflegeversicherung sieht er verfassungsrechtliche Probleme. Zoe Tassovali, Nachrichtenredaktion.
1: Das russische Militär setzt seine heftigen Angriffe auf die ukrainische Hauptstadt Kiew fort. Die ukrainische Luftwaffe warnt

0: in der Nacht vor einer Bedrohung durch Raketen. Es waren Explosionen zu hören. Bürgermeister Klitschko berichtet bei Telegram von Schäden in mehreren Teilen der Hauptstadt. Es seien ein Verwaltungsgebäude und eine Bildungseinrichtung getroffen worden. Bereits gestern im Tagesverlauf hatte es eine Serie russischer Angriffe gegeben. Dabei wurden nach ukrainischen Angaben eine Klinik und die Akademie der Wissenschaften getroffen. Das hat das Starship von SpaceX noch nie geschafft. Die größte Rakete der Welt hat bei einem Testflug erstmals eine Umlaufbahn um die Erde erreicht. Gestartet war sie vom Weltraumbahnhof des Unternehmens von Elon Musk in Texas.
1: Es ging alles schneller als gedacht. Nach 3 Stunden kam das Starship als Flammenball zurück und stürzte in den Pazifik. Warum die Mission verkürzt wurde, sagte SpaceX zunächst nicht. Eigentlich hatte die Rakete die Erde 6-mal umrunden sollen. Das Starship besteht aus 2 Teilen und ist größer als die Freiheitsstatue. Der 70 Meter lange Booster und die 50 Meter lange Kapsel können nach der Rückkehr zur Erde wiederverwendet werden. Viele vorherige Testflüge waren schon schiefgegangen. Aus den USA, Tina Eck.
0: In Frankreich hat es erneut Riesenproteste an Schulen gegeben. In mehreren Städten gab es Dutzende Verletzte und mindestens 164 Festnahmen. 180 Schulen waren betroffen. Heute sollen die Proteste weitergehen. Es steht in Frankreich auch noch ein nationaler Streiktag im öffentlichen Dienst an. Die Proteste richten sich unter anderem gegen die schlechte Ausstattung der

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1: Ich bin Uli Reitinger. Eigentlich soll die Bundesregierung die Pflegereform morgen auf den Weg bringen. Allerdings sind sich SPD und Union in wichtigen Punkten noch nicht einig. Die SPD fordert, dass die Pflegekosten für die Betroffenen im Heim gedeckelt werden. Und die private Pflegeversicherung soll sich an den Kosten der gesetzlichen Pflegeversicherung beteiligen. SPD-Finanzminister Lars Klingbeil.
2: Wir müssen in der Pflege etwas verändern. Wir müssen doch vorankommen. Aber sehr klar ist auch, wir brauchen Gerechtigkeit auch in der Pflege. Und die Menschen müssen auch spüren, dass mit unseren Veränderungen etwas besser wird. Und ein reines Sparpaket machen wir nicht mit.
1: CDU-Gesundheitsminister Linnemann ist gegen die Deckelung der Heimkosten und die Belastung der privaten Pflegeversicherung. Russlands Armee fliegt weiter massive Angriffe auf die ukrainische Hauptstadt Kiew. Es sind auch jetzt in der Nacht Explosionen zu hören. Bürgermeister Vitali Klitschko berichtet bei Telegram von Schäden in mehreren Teilen der Hauptstadt. Es seien ein Verwaltungsgebäude und eine Bildungseinrichtung getroffen worden. Bereits gestern im Tagesverlauf hatte es eine Serie russischer Angriffe gegeben. Dabei wurden nach ukrainischen Angaben eine Klinik und die Akademie der Wissenschaften getroffen. Die Unternehmen in Deutschland werden beim Stellenabbau zurückhaltender. Das Beschäftigungsbarometer des Münchner IFO-Instituts ist den dritten Monat in Folge gestiegen. Die Fachleute sehen darin eine Stabilisierung des Arbeitsmarkts, aber noch keine echte Erholung.
3: Lichtblicke gibt es vor allem bei den Dienstleistern. Dort wollen mehr Unternehmen Personal einstellen als abbauen. Neue Leute suchen zum Beispiel Ingenieurbüros sowie Rechts- und Steuerberatungen. In der Industrie und im Handel werden dagegen mehr Stellen gestrichen.

0: Allerdings gibt es auch Industriebetriebe, die zusätzliche Mitarbeiter suchen, etwa in der Lebensmittelbranche. Bei den Leiharbeitsfirmen wächst ebenfalls die Hoffnung und auf dem Bau hat sich zuletzt kaum etwas verändert. Thomas Bleskin, Nachrichtenredaktion.
1: Im Prozess um Rabatte auf der Lidl-App soll am Oberlandesgericht in Brandenburg an der Havel heute das Urteil fallen. Der Bundesverband der Verbraucherzentralen sieht in den Rabatt-Apps eine Diskriminierung und hat deshalb gegen den Discounter Lidl und dessen Lidl-Plus-App geklagt. Die Verbraucherschützer kritisieren, dass ältere, behinderte oder jüngere Menschen benachteiligt würden, da sie entsprechende Geräte oder Apps häufig nicht nutzen könnten oder dürften.
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1: Ich bin Uli Reitinger. Gesundheitsminister Carsten Linnemann will die Zahl der Kinderkrankentage verringern. Das stößt bei der SPD auf Kritik. Die SPD stehe für eine Politik, die Familien unterstütze und ihnen die notwendige Zeit für ihre Kinder ermögliche, sagte die familienpolitische Sprecherin der SPD-Fraktion, Jasmina Hostert, der Augsburger Allgemeinen. Der Gesundheitsminister verfolge das Gegenteil. Linnemann will, dass die Corona-Sonderregel nicht verlängert wird, wonach jedes Elternteil pro Jahr 15 Kinderkrankentage geltend machen kann. Die Zahl würde dann wieder auf 10 Tage sinken. Auch der Koalitionsstreit über die Pflegereform geht weiter. CDU-Gesundheitsminister Linnemann fordert, dass der Bund mehr als 5 Milliarden Euro an die Pflegeversicherung zahlt. Die SPD verlangt dagegen unter anderem eine Begrenzung der Heimkosten und eine Beteiligung der privaten Pflegeversicherung.
2: Linnemann lehnt beide SPD-Vorschläge ab. Bei einem Finanzausgleich mit der privaten Pflegeversicherung sieht er verfassungsrechtliche Probleme. Ein Deckel bei den Heimkosten ist aus seiner Sicht nicht ausreichend. Stattdessen fordert er vom Bund Gelder, die von der Pflegeversicherung während der Corona-Pandemie für Krisenmaßnahmen ausgegeben wurden, etwa um Mindereinnahmen bei Pflegeeinrichtungen auszugleichen oder Tests zu beschaffen. Linnemanns Argument, solche gesamtgesellschaftlichen Aufgaben hätten aus Steuern bezahlt werden müssen. Thomas Bleskin, Nachrichtenredaktion.
1: Aus Angst vor digitaler Gewalt ziehen sich viele Frauen im Netz zurück. Laut einer Umfrage im Auftrag des Deutschen Frauenrats schränken 2/3 ihr Online-Verhalten deshalb ein. Bei den 18- bis 39-Jährigen sind es sogar 76%.
3: Manche Frauen posten weniger Fotos, andere ziehen sich komplett aus den sozialen Medien zurück. Besonders stark betrifft das diejenigen, die selbst schon digitale Gewalt erlebt haben. Dazu zählen unerwünschte sexualisierte Nachrichten, Erpressung, Drohungen oder intime Bilder, die ohne Zustimmung verbreitet werden. Selbst die Angst davor verändert also schon das Online-Verhalten. Zoe Tassovali, Nachrichtenredaktion.
1: Der extreme Sommer mit Hitze, Dürre und Bränden hat Landwirte in Europa stark getroffen. Die EU-Kommission schätzt den Schaden für den europäischen Agrarsektor auf derzeit 14 bis 17 Milliarden Euro. Das genaue Ausmaß werde sich zeigen, wenn die Ernte abgeschlossen sei, heißt es nach einem Treffen der EU-Agrarminister in Brüssel. So sei etwa nicht genügend Gras als Futtermittel gewachsen, was Viehhaltern Probleme bereite.

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0: Gleich ist es 6 Uhr. Hier sind Ihre Radio Potsdam Wachermacher. Schönen guten Morgen. Strecken wir uns erstmal so ein bisschen, werden wach, gleich mit Supertramp und It's Raining Again. Und Ronan Keating mit Lovin' Each Day.
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2: Ich bin Charlie Detloff und das ist das Top-Thema der Stunde. Heute und morgen dreht sich in der Potsdamer Metropolishalle alles um Ausbildung, Studium und Berufseinstieg. Knapp 100 Aussteller informieren Jugendliche über ihre Möglichkeiten. Der Eintritt ist frei. Mehr Nachrichten aus unserer Region finden Sie jederzeit bei uns im Netz auf radio-potsdam.de. Und jetzt mehr Nachrichten aus Deutschland und der Welt.
3: Ich bin Diana Kramer. Gesundheitsminister Carsten Linnemann will bei den Kinderkrankentagen zurück zur Regelung vor Corona. Statt 15 soll jedes Elternteil künftig wieder 10 Tage pro Kind im Jahr bekommen. Das berichtet die Augsburger Allgemeine. Aus der SPD kommt deutlicher Widerstand.
4: Die Corona-Pandemie ist vorbei und die Sonderregeln sollten jetzt laut Linnemann auch wieder auslaufen. Für dieses Jahr bleibt's aber noch bei 15 Tagen pro Elternteil. Alleinerziehende bekommen 30. Die SPD ist gegen eine generelle Kürzung. Sie sei falsch, denn Eltern mit kranken Kindern brauchen genau in solchen Momenten vor allem Zeit und Unterstützung. Anspruch auf Kinderkrankengeld haben gesetzlich Versicherte grundsätzlich, wenn ihr Kind unter 12 ist und sie deshalb nicht arbeiten können. Zoe Tessovali, Redaktion.
3: Gleichzeitig geht der Streit um die Pflegereform weiter. Der Deutsche Pflegerat hat die schwarz-rote Koalition deshalb aufgefordert, die Pläne für die Reform umfassend zu überarbeiten. Besonders kritisch seien die höheren Hürden beim Zugang zu Pflegegraden und die geplante Streichung des Entlastungsbetrags bei Pflegegrad 1, sagte Verbandspräsidentin Christine Vogler dem RND. Morgen will Gesundheitsminister Linnemann den Gesetzentwurf ins Kabinett bringen. Die SPD droht mit einer Blockade und lehnt ein reines Kürzungspaket ab. Der ChatGPT-Entwickler OpenAI hat wegen Sicherheitsbedenken die Veröffentlichung eines neuen KI-Modells gestrichen. Unter anderem habe die Software in Tests Nutzer nicht immer ehrlich darüber informiert, welche Aktionen sie unternommen habe, berichtet das Wall Street Journal.
5: Das neue Modell GPT 6.1 Astra sollte schon bald herauskommen, ist aber nun gestoppt. Es hatte zu selbstständig ohne Nutzererlaubnis agiert und über seine Aktionen geschwindelt. Derart eigenmächtiges Vorgehen fortgeschrittener KI hatte in letzter Zeit öfter Sorgen bereitet und für Schlagzeilen gesorgt. KI-Modelle schlichen sich heimlich ins Internet, rekrutierten externe Chatbots oder Hacker sich sogar in Computer, Systeme und auf Webseiten anderer Unternehmen. Aus den USA, Tina Eck.
3: Das russische Militär setzt seine massiven Angriffe auf die ukrainische Hauptstadt Kiew fort. Die ukrainische Luftwaffe warnte in der Nacht erneut vor Raketen. Bereits gestern hatte es eine Serie russischer Angriffe gegeben, auch tagsüber.
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0: Ja, heute Morgen brauchen wir doch noch eine Jacke. 13 Grad sind es aktuell in Potsdam, in Werder und auch in Schönefeld. Später kann die Jacke dann aber wirklich weggelegt werden. Der Spätsommer, der ist heute auch wieder da bei maximal 24 Grad. Und dazu gibt es heute den ganzen Tag über Sonnenschein.
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0: Auf den Straßen ist es bis jetzt ziemlich ruhig. Wir haben aber schon die ersten Blitzer für Sie. Einer steht auf der A10 und zwar in Höhe Nutetal und ein zweiter, der ist in Neusiedin und zwar

0: Stein im Sittiner See, so ist richtig, und zwar in der Leipziger Straße. Falls Sie aber auf den Straßen schon was gesehen haben, Staus, Blitzer oder vielleicht auch Gefahrenstellen, gern durchklingeln oder nur WhatsApp schreiben an die 0331 581 692 und die 30.
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0: 6:04 ist es und der Dienstag, der ist da und der hat auch einiges im Gepäck.
4: Neue Jobspannetechnik und gelbe Brotboxen.
0: Wir bringen Sie rein in diesen zweiten Tag der Woche mit den wichtigsten Terminen gleich in Guten Morgen Potsdam.
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0: 10 nach 6 ist es jetzt.
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0: Heute Dienstag, der 29. September, und da schauen wir mal drauf auf die Termine. Um 8.30 Uhr wird heute die Berufs- und Studienorientierungsmesse in der Metropolis-Halle eröffnet.
2: Da gibt es zahlreiche Angebote zu Stellen, Studienangeboten und Praktika. Mit dabei ist heute auch Bernd Rubelt, Beigeordneter für Stadtentwicklung, Wirtschaft und mehr.
0: Um 10 Uhr wird dann noch die MediaTek Hub Conference eröffnet.
2: Und zwar von Oberbürgermeisterin Nuscha Aubel. Bis einschließlich morgen dreht sich dort alles um neue Entwicklungen und Technologien.
0: Und für Potsdams Erstklässler gibt es heute was ganz Besonderes. Knallgelbe Bio-Brotboxen, gefüllt mit einem ganz gesunden Frühstück.
2: Ja, die bundesweite Aktion, die soll Kinder schon früh zeigen, wie wichtig ein gesundes und gutes Frühstück für den Start in den Schultag ist.
0: Und in Kleinmachnow, da wird heute Nachmittag gemeinsam gelesen. Beim Lea-Leseklub lesen Menschen ab 16 Jahren, den Lesen oder das Verstehen von Texten nicht immer so leicht fällt.
2: Ja, zum Beispiel Menschen mit Behinderung oder Menschen, die gerade Deutsch lernen. Los geht's da um 16.30 Uhr im Vorraum des Bürgersaals.
0: Und auch Lebensmittelverschwendung ist heute Thema.
2: Denn in Potsdam startet die Aktionswoche Zu gut für die Tonne. Eine Woche lang geht es darum, wie wir Lebensmittelabfälle vermeiden können. Mehr Infos dazu gibt's heute Morgen um 7.40 Uhr bei uns.
0: Und damit heißt es Ärmel hochkrempeln. Wir gehen diesen Dienstag an.
2: Guten Start für Sie.
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0: kannst doch reingehen. In diesen Dienstagmorgen, 14 Minuten nach 6 ist es jetzt. Ronan Keating war das mit Love in Each Day. Schönen guten Morgen. Ja, und das ist wirklich eine Hammer-Nachricht für unsere Stadt. Potsdamer Toni Leistner, Ex-Herthaner, der lässt die Fußballschuhe an und wechselt zum SV Viktoria Potsdam. Da sagen wir natürlich willkommen zurück, Toni. Und mehr Nachrichten aus Potsdam und der Region haben wir dann um halb noch für Sie. Wir schauen noch kurz rauf auf die Straßen. Da haben wir aktuell zum Glück noch keine Staumeldungen aus dem Potsdamer Stadtverkehr. Und das Wetter, das lässt sich heute echt sehen. Der Sommer kommt nochmal zurück. 24 Grad gibt's heute maximal. Aktuell sind es noch 13 bei uns in Potsdam.
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0: Das alles gleich. 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
0: Ja, Charlie, heute und morgen findet in der Metropolis-Halle in Potsdam eine große Berufsorientierungsmesse statt.
2: Jugendliche können dort mit knapp 100 Ausstellern über Ausbildung, Studium, Praktika oder Freiwilligendienste ins Gespräch kommen. Mit dabei sind unter anderem Ausbildungsbetriebe, Hochschulen und Beratungsstellen sowie ein MINT-Forum rund um technische und naturwissenschaftliche Berufe. Die Messe läuft an beiden Tagen von 8.30 Uhr bis 14.45 Uhr. Der Eintritt ist frei. Bei der geplanten Pflegereform des Bundes sind wichtige Fragen weiter offen. Das Bundeskabinett soll sich morgen mit dem Vorhaben beschäftigen. Gesundheitsminister Carsten Linnemann will dabei vor allem die Pflegeversicherung finanziell stabilisieren und Beitragserhöhungen im kommenden Jahr verhindern. Auch für Brandenburg könnte die Änderung Folgen haben. Diskutiert werden unter anderem strengere Vorgaben bei Pflegegraden und Veränderungen beim Unterstützungsleistungen. Brandenburgs Gesundheitsministerium hatte bereits im August von Reformschritten gewarnt, die vor allem Kosten auf Pflegebedürftige verlagern könnten. Potsdams Baubeigeordneter Bernd Rubelt steht vor einer möglichen Abwahl. Hintergrund ist ein Streit mit Oberbürgermeisterin Nusche Aubel nach Rubelts Besuch einer Veranstaltung, bei der der menschengemachte Klimawandel bestritten wurde. Rubelt zeigt sich nun offen für eine Mediation, also ein Gespräch, bei dem eine neutrale Person zwischen beiden Seiten vermittelt. Voraussetzung sei für ihn aber, dass geklärt wird, ob vertrauliche Informationen aus dem Rathaus nach außen gelangt sind. Das Rathaus weist diesen Vorwurf zurück.
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0: 13 Grad sind sie bei uns in der Landeshauptstadt. 13 messen wir auch in Beelitz und in Ludwigsfelde. Es werden heute 24 Grad maximal. Und da sind bis jetzt keine Wolken in Sicht. Natürlich auch kein Regen, sondern wirklich nur Sonne. Da freuen wir uns doch drauf. Morgen sieht es dann auch wieder freundlich aus. Ein Mix aus Sonne und Wolken bei maximal 22 Grad.
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0: Da haben wir eine Meldung von dem Sven bekommen. Danke dir fürs Bescheid geben. Es hat einen Unfall gegeben. Und zwar Berliner Straße, Ecke Nutestraße. Da auf jeden Fall in dem Umkreis ein paar Minütchen draufpacken. Ansonsten haben wir aktuell noch keine Staumeldungen aus dem Potsdamer Stadtverkehr oder von den Autobahnen. Falls Sie da aber noch was sehen sollten, auch gerne Bescheid sagen. Wir haben aber noch eine Blitzermeldung reinbekommen. Und zwar die hier.
4: Guten Morgen Potsdam, Sabine hier. Ich wollte nur sagen, der graue Blitzer-Caddy hat sich gerade wieder im Moosfan in Waldstadt aufgebaut und blitzt Richtung Heinrich-Mann-Allee. Euch allen einen schönen Tag. Tschüss.
0: Danke dir, dir natürlich auch einen schönen Tag noch. Und wir haben noch einen Blitzer für Sie, der steht nämlich aktuell auf der A10 in Höhe Nutetal. Und falls Sie noch was gesehen haben sollten an Blitzerstaus oder Gefahrenstellen, gern durchklingeln oder eine WhatsApp schreiben an die 0331 581 692 und die 30. Ihnen weiterhin eine gute Fahrt.
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0: Schönen guten Morgen.
2: Guten Morgen.
0: Ja, heute gibt's das Rathaus Michendorf mal ein bisschen anders.
2: Ja, nicht Sie müssen zum Amt, sondern das Amt kommt zu Ihnen. Mhm. Die Gemeinde Michendorf geht nämlich mit Rathaus unterwegs direkt in die Ortsteile und wir wissen,
0: wo drückt denn der Schuh? Was dort genau geplant ist, das klären wir gleich mit der Bürgermeisterin Claudia Nowka. Davor noch DJ Goja mit Michiko und Marc Forster ist hier mit Bauch und Kopf. Schönen Start.
2: Schönen Dienstag.
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Ich bin der Dieter. Ich liebe natürlich Potsdam auch einmal schon deshalb, weil ich ja in dieser Stadt geboren bin und weil ich auch von anderen weiß, dass Potsdam immer schöner wird mit seinen Parks, mit seinen Landschaften, mit der ganzen Infrastruktur.

0: von DJ Goja mit Chico. Es ist 6.39 Uhr. Wir wünschen Ihnen einen wunderschönen Start in diesen Dienstag. Und die Gemeinde Michendorf, die geht mit einem neuen Format, und zwar Rathaus unterwegs, raus aus dem Rathaus und rein in die Ortsteile. Klingt ja irgendwie total spannend. Bürgermeisterin, Bauhofleiter und auch der Fachbereichsleiter für Bürgerservice, Sicherheit und Ordnung, die schauen sich gemeinsam mit den Bürgerinnen und Bürgern an, wo denn jetzt wirklich der Schuh drückt.
1: Los geht's da heute um 16.30 Uhr in Wilhelmshorst. Danach sind unter anderem Langewisch, Michendorf und Stücken dran. Claudia Nowka, Bürgermeisterin von Michendorf. Was können Bürger bei dem Rundgang denn ansprechen?
2: Wir werden gucken, was das so für Themen sein werden. Es werden auf jeden Fall Vertreter aus dem Bereich Ordnung dabei sein. Da gibt es ja dann meist eher um Verkehrsthemen, also Sicherheit im Straßenverkehr, Verkehrsbeschilderung, Radwege. Das sind ja so die Themen, die vielleicht der Ordnungsbereich abdeckt, aber dann auch bauliche Themen. Und deswegen wird ein Vertreter des Baubereiches dabei sein. Das sind ja auch Themen wie Regenentwässerung, Probleme, die dort entstehen an Straßen, oder aber auch Themen der Barrierefreiheit. Das sind, glaube ich, die Themen, die dann da angesprochen werden, denke ich. Das ist jetzt so meine Vorstellung.
0: Und natürlich geht es ja bei dem Format auch darum, was die Gemeinde aus den Gesprächen so mitnehmen kann.
2: Na, ich freue mich auf jeden Fall auf einen persönlichen Austausch. Es bietet uns ja auch die Möglichkeit, manchmal vielleicht darzulegen, warum etwas nicht geht oder vielleicht auch nicht so schnell umsetzbar ist. Und dann hoffe ich einfach, dass wir da näher zusammenrücken und dass dann tatsächlich eben auch die Verwaltung oft eher angesprochen wird als angeschrieben und dass wir gemeinsam einfach auch schneller Probleme beseitigen können, die wir vielleicht auch in der Verwaltung noch gar nicht erkannt haben, aber die vor Ort den Einzelnen sehr, sehr stören.
0: Also wenn Ihnen was vor Ihrer Haustür aufgefallen ist, dann ist das Rathaus unterwegs in Michendorf. Also wirklich eine ganz, ganz tolle Aktion, um da nochmal näher an die Bürgerinnen und Bürger zu treten.
1: Absolut.
0: 6.41 Uhr ist es jetzt. Sie hören Ihre Radio Potsdam Wachermacher. Wir wünschen Ihnen einen schönen guten Morgen.
1: Guten Morgen.

0: Und da geht die Sonne auf über unserer Region. Mensch, das ist doch toll. 6.44 Uhr haben wir es jetzt und ja, es ist ja fast schon so pfirsichfarben da oben am Himmel, ne? Da starten wir doch richtig gut rein. Hier eine Nachricht, die vielleicht nicht ganz so schön ist, aber trotzdem wichtig für die Straßen. Es hat einen Unfall gegeben, Berliner Straße, Ecke Nutestraße. Da ist es auf jeden Fall voll, mindestens 10 Minuten in der Gegend draufpacken und wir haben die Meldung von einem Hörer, einer Hörerin bekommen, der Rückstau, der ist jetzt am Neuen Garten angekommen. Also da auf jeden Fall Geduld mitbringen. Dann schauen wir noch auf die Temperaturen. 13 Grad sind es aktuell, 24 werden es dann heute noch maximal. Und ja, irgendwie mit diesem Wetterumschwung, ne, Herbst, Sommer, Sommer, Herbst, ist ja gefühlt auch wieder jeder zweite krank. Die Kids, die hatten vielleicht auch schon einen Schnuppen. Und Linnemann will ab nächstem Jahr wieder nur 10 Tage Kinderkrankentage pro Elternteil. Ja, das stößt natürlich jetzt auf heftige Kritik. Mehr Infos dazu haben wir für Sie noch um 7. Und zwar in den Nachrichten aus Deutschland und der Welt. Und jetzt Ihnen weiterhin einen guten Dienstagmorgen.
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7: Und das sind unsere heutigen PNN-Schlagzeilen. Bombensprengung in Großglienicke. Was Potsdamer und Berliner jetzt wissen müssen. Jeder dritte Kita- und Krippenplatz in Potsdam ist frei. Diese Gegenmaßnahmen werden gerade diskutiert. Expo in Schönefeld droht aus. Brandenburger Regierung sieht enorme Risiken durch die Weltausstellung.
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0: 6.51 Uhr ist es. Schönen guten Morgen.
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0: So, Charlie, da bist du heute Morgen wieder dran.
2: Ganz genau. Heute startet ja die bundesweite Aktionswoche Zu gut für die Tonne, auch bei uns in Potsdam. Und dabei geht es darum, wie wir im Alltag weniger Lebensmittel verschwenden können. Und passend dazu will ich heute von dir wissen, wie gut du denn Potsdams Lebensmittelabfälle einschätzen kannst. Deswegen unsere Potsdam-Geschätzfrage an dich und natürlich auch an sie zum Miträtseln. Wie viel Kilogramm Küchenabfälle landen in Potsdam pro Person und Jahr im Biomüll?
0: Also ich fühle mich ja nicht so durch die Mülltonnen. Aber ich bin mir sicher, du hast noch Antwortmöglichkeiten, oder?
2: Na klar. Sind es A, rund 5 Kilogramm? Sind es B, rund 11 Kilogramm? Oder sind es C, rund 24 Kilogramm?
0: Also 5, glaube ich, ist auf jeden Fall zu wenig. Gerade wenn du so eine ganze Family hast, ne, da kommt ja schon ordentlich was zusammen.
2: Das stimmt. Aber es geht ja pro Person. Also du in deinem Haushalt.
0: Ich alleine, okay. Oh Gott. Ja, dann ist 5 eigentlich gar nicht so wenig, ne? Kilogramm ist ja schon...
2: Aufs ganze Jahr?
0: Okay, also entweder B oder C, das heißt entweder 11 oder 24 war das, ne?
2: Genau.
0: Ich würde jetzt einfach mal 24 Kilo nehmen. Ich glaube, das ist schon ein bisschen was.
2: 24 Kilo. Die richtige Antwort ist B. Es sind rund 11 Kilogramm pro Person und ja. Und weil wir die Zahl so oder so natürlich definitiv alle noch ein bisschen runterschrauben können, geht die Erziehungswoche noch bis zum 6. Oktober. Wir alle können ja darauf achten, weniger Lebensmittel zu verschwenden. Und wie das geht, das erfahren Sie auf unserer Website radio-potsdam.de. Wir hatten ein Interview mit Nicole Prestin von der Stadt Potsdam und da haben wir nochmal ganz genau drüber gesprochen und nochmal alle Tipps zusammengefasst.
0: Na Mensch, also wissen wir Bescheid.
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0: Schönen guten Morgen. In der nächsten halben Stunde haben wir für Sie Holly Johnson, Love Train. Und wir versorgen Sie mit der neuesten Musik von Paula Stella. Girl My Age haben wir alles gleich für Sie.
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2: Ich bin Charlie Detloff und das ist das Top-Thema der Stunde. Prominente Verstärkung für den SV Viktoria Potsdam. Die ehemaligen Hertha-Profis Toni Leistner und Diego Demme sollen künftig für den Potsdamer Sechsligisten auflaufen. Beide hatten ihre Profikarriere erst im Sommer beendet. Mehr Nachrichten aus unserer Region finden Sie jederzeit bei uns im Netz auf radio-potsdam.de. Und jetzt mehr Nachrichten aus Deutschland und der Welt.
3: Ich bin Diana Kramer. Der Deutsche Pflegerat hat die schwarz-rote Koalition aufgefordert, die bisherigen Pläne für eine Pflegereform nochmal umfassend zu überarbeiten. Besonders kritisch seien die höheren Hürden beim Zugang zu Pflegegraden und die geplante Streichung des Entlastungsbetrags bei Pflegegrad 1, sagte Verbandspräsidentin Christine Vogler dem Redaktionsnetzwerk Deutschland.
4: Menschen mit Pflegegrad 1 klagen nur über verhältnismäßig geringe Einschränkungen im Alltag. Trotzdem bekommen auch sie einen Entlastungsbeitrag von knapp 1.600 Euro im Jahr. Der Pflegerat kritisiert aber nicht nur die geplante Abschaffung dieser Entlastung, sondern er beklagt auch Einschnitte bei der Bezahlung der Pflegekräfte. Das gefährdet die Versorgung, heißt es. CDU-Gesundheitsminister Linnemann will die Pflegereform eigentlich morgen ins Kabinett einbringen, aber die SPD kritisiert die Pläne als reines Kürzungspaket und droht mit Blockade. Uli Reitinger, Berlin.
3: Für Kritik innerhalb der SPD sorgen auch die Pläne von Gesundheitsminister Linnemann, die Zahl der Kinderkrankentage zu verringern. Er will, dass die Corona-Sonderregel nicht verlängert wird, wonach jedes Elternteil pro Jahr 15 Kinderkrankentage geltend machen kann. Die Zahl würde dann wieder auf 10 Tage sinken. Die hohen Spritpreise machen das Laden von Elektroautos offenbar attraktiver. Mehrere große Betreiber melden, dass ihre öffentlichen Ladesäulen stärker genutzt werden als noch vor einem Jahr. Eng wird es dort trotzdem meist nicht, denn gleichzeitig belegt es nur ein kleiner Teil der Ladepunkte.
5: Für E-Autofahrer heißt das, an öffentlichen Säulen ist zwar mehr los, aber freie Plätze gibt es in der Regel noch genug. Vattenfall und EWE melden seit Jahresbeginn deutlich mehr geladenen Strom. Auch ENBW, E.ON und Aral sehen eine steigende Nutzung. Als Gründe nennen die Betreiber vor allem mehr Elektroautos auf den Straßen und die hohen Kraftstoffpreise. Thomas Bleskin, Nachrichtenredaktion.
3: Bei zum Teil gewaltsamen Protesten an Schulen in mehreren Städten Frankreichs sind Dutzende Menschen verletzt und mehr als 160 festgenommen worden. Wie der französische Innenminister am Abend mitteilte, gab es an rund 180 Einrichtungen Aktionen. Sie richteten sich unter anderem gegen die schlechte Ausstattung von Schulen. Heute sollen die Proteste weitergehen, parallel zu einem nationalen Streiktag im öffentlichen Dienst in ganz Frankreich.
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0: 13 Grad sind es aktuell hier bei uns in der Landeshauptstadt und auch in Borkheide und in Bergholz-Rehbrücke. Wir sehen es gerade schon so ein bisschen über dem Braunhausberg. Die Sonne, die kommt raus und die begleitet uns heute durch den ganzen Tag bei maximal 24 Grad. Morgen wird es dann auch nochmal schön mild. 22 Grad maximal bei einem Mix aus Sonne und Wolken.
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2: Ja, es hat ja einen Unfall gegeben. Berliner Straße, Ecke Nutestraße, da staut sich's überall noch. Also zum Beispiel am Neuen Garten in Richtung Nutestraße, da auf jeden Fall mindestens eine Viertelstunde draufpacken. Auf der Nutestraße selbst stadteinwärts dauert's auch schon 20 Minuten länger. Also da auf jeden Fall ein bisschen Geduld mitbringen. Ansonsten haben wir gute Nachrichten von den Autobahnen. Da haben wir aktuell noch keine Staumeldungen. Falls Sie da aber noch was gesehen haben sollten, dann auch gerne melden. Blitze haben wir aber noch für Sie. Einer, der steht gerade bei uns in Potsdam am Moosfenn. Das hat uns die Sabine durchgegeben. Danke dir fürs Bescheid sagen. Und unsere Nummer zu uns ins Studio ist die 0331 581 6932. Her mit den Staumeldungen oder vielleicht auch den Blitzern.
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2: 6:55, schönen guten Morgen.
4: Guten Morgen.
2: So, gleich wird sich wieder wachgerätselt. Ja. Wir haben das Kids-Quiz für die ganze Family. Ganz da wird genau. Auch jedes Familienmitglied so ein bisschen gefragt und gefordert, ne, für einen Gewinn.
4: Ja, und der Gewinn heute ganz besonders. Wir haben ein Kürbisschnitzset, natürlich in Orange. Ami, wann hast du das letzte Mal Kürbis geschnitzt?
2: Ich glaube letztes Jahr.
4: Ja,
2: Ich mache das eigentlich jedes Jahr, finde ich cool.
4: Ist auch eine tolle Tradition, oder?
2: Aber ich habe da auch auf die harte Art und Weise gelernt, so ein Kürbisschnitzset ist auf jeden Fall hilfreich. Ja. Mit so einem stumpfen Messer, naja, schwierig. Also Sie haben die Chance, dieses Kürbisschnitzset zu gewinnen, gleich nach nur einem Song. Morgen.
4: Guten Morgen.
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0: Sync waren das mit Bye Bye. 9 Minuten nach 7 ist es schon. Wir wünschen Ihnen einen wunderschönen guten Morgen.
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0: Und da haben wir heute natürlich wieder einen ganz, ganz tollen Gewinn für Sie. Es geht ja so ein bisschen Richtung Herbst, auch wenn der Sommer jetzt nochmal um die Ecke gekommen ist. Und was beim Herbst natürlich nicht fehlen darf, ist das Kürbisschnitzen.
3: Absolut. Ich habe es gerade hier vor mir in knallorange. 5-mal, ich würde mal sagen, Besteck nennt man das. Und damit kann man den Kürbis richtig gut schnitzen. Also hier ist zum Beispiel auch so ein Löffel dabei, wo man das richtig gut aushöhlen kann. Mhm. Und ganz viele verschiedene Messer.
0: Das finde ich ja auch immer am wichtigsten, ne? Bis man mit so einem stumpfen Messer da erstmal durch den Kürbis durch ist.
3: Oh,
0: das
3: ja.
0: dauert ein bisschen. Wenn dann noch irgendwie Kinder das machen, dann sind die Eltern schon irgendwie mit so grauen Haaren davor und denken sich, oh Gott, bitte jetzt nicht abrutschen und mit einem stumpfen Messer da irgendwie in den Finger. Das wollen wir natürlich verhindern. Deswegen, genau, dieses Kürbisschnitzet heute bei uns. Und da haben wir natürlich auch wieder eine Frage von Luise vorbereitet. Und das ist die hier. So, da ist Luise gerade einmal nicht dabei, aber das macht gar nichts. Ich würde sagen, wir gucken einfach, dass die Technik hier gleich wieder funktioniert. Und ansonsten gibt es das Kiss-Quiz gleich nochmal, oder? Dann spielen wir erstmal ein bisschen Musik.
3: So machen wir
0: versuchen mal kurz. Vielleicht funktioniert Luise ja jetzt nochmal. Moment. So.
1: Welches Motto wird dieses Jahr eigentlich gefeiert beim Kürbisfest auf dem Spargelhof Kleisto? A. Fußball. B. Hollywood oder C. Dinosaurier?
0: Ach, ich glaube, das haben wir ja auch schon mal gehört,
3: ja,
0: oder?
3: Ja, darüber haben wir schon gesprochen.
0: Also die Antworten gerne zu uns ins Studio.
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0: Ava Stella war das mit Girl My Age.
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0: Und da gehen wir heute auch, wenn es natürlich draußen noch so ein bisschen sommerlich ist, nochmal in den Herbst. Luisa hat diese Frage hier für uns.
3: Welches Motto wird dieses Jahr eigentlich gefeiert beim Kürbisfest auf dem Spargelhof Kleisto? A. Fußball. B. Hollywood. Oder C, Dinosaurier.
0: Ja, der eine oder andere war vielleicht schon da in Kleisto, ne?
4: Wunderschön auf jeden Fall.
0: Lohnt sich. Und zu gewinnen gibt's heute bei uns was, Charlie?
4: Unser Kürbisschnitzel. Oh, ich finde das selber so cool. Das ist echt der Wahnsinn. 5 Bestecke und damit kann man ordentlich schnitzen.
0: So, wir wollten nur die richtige Antwort und da haben wir den Vorschlag hier.
5: Hallo, mein Name ist Lucy und die richtige Antwort ist Hollywood. Tschüss.
0: Also Lucy sagt Hollywood. So, Luise, was ist denn die richtige Antwort?
3: Antwort B stimmt. In diesem Jahr lautet das Motto bei der Kürbisausstellung auf dem Spargelhof Kleisto Kürbis goes Hollywood. Die Ausstellung läuft übrigens noch bis zum 15. November.
0: Also noch ganz viel Zeit, um sich so ein bisschen Inspiration zu holen, um dann den eigenen Kürbis mit dem Kürbisschnittset auch zu schnitzen.
4: Aber spätestens zum 31. Oktober, da sollte er stehen.
0: Und falls Sie da heute auch eine Antwort hatten und es leider nicht geklappt hat, morgen früh natürlich um kurz nach 7 wieder die nächste Chance.
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0: Kim Wilde mit ihrem Hit Kids in America, 7.19 Uhr. Schönen guten Morgen. Ja, es ist ordentlich was los auf den Straßen. Es hat einen Unfall gegeben, Berliner Straße, Ecke Nutestraße. Deswegen haben wir da aktuell noch ziemlich viel Stau, unter anderem in der Nutestraße Stadt Einwärts, dann hier auch in der Hans-Thomas-Straße, Hegelallee Richtung Nutestraße. Also da überall mindestens 10 Minuten draufpacken. Dafür haben wir aktuell ein bisschen die Sonne, die uns ins Gesicht scheint. 13 Grad in Potsdam sind es momentan, 24 werden es heute dann noch maximal. Und unsere Region, die wächst weiter. In Werder soll ein neues Gewerbegebiet entstehen. Die Stadtverordneten, die haben die Aufstellung des Bebauungsplans für das Gebiet Elisabethhöhe Poststraße beschlossen. Und mehr dazu erfahren wir noch um 5 bei uns in den Nachrichten aus Potsdam und unserer Region. Und damit schönen Start für Sie.
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0: Holly Johnson und der Love Train. Na Mensch, so geht's doch rein in diesen Dienstagmorgen. 7.26 Uhr ist es jetzt. Schönen guten Morgen. Und liebe Eltern, ne, nicht wundern, wenn ihre Kinder heute mit einer gelben Brotbox nach Hause kommen. Heute werden an die Potsdamer Erstklässler sogenannte Bio-Brotboxen verteilt.
1: Dahinter steckt eine Aktion, die zeigen soll, wie wichtig ein gesundes und ausgewogenes Frühstück für einen guten Start in den Schultag ist. Aber was gehört eigentlich in so eine richtig gute Frühstücksbox? Lisanne vom Bio-Brotbox-Team hat uns erzählt, was beim gesunden Schulfrühstück auf keinen Fall fehlen darf.
2: Auf jeden Fall ein gutes Brot, was am besten was Schönes, Vollwertiges ist. Körner, Roggen, Dinkel. Irgendwas Kräftiges, was lange Kraft gibt. Und dann ein schöner Aufstrich, das, was halt dem Kind gut schmeckt. Da macht es auch keinen Sinn, das Kind in eine Richtung zu drängen, sondern einfach, was gut schmeckt. Und dann wird das auch gern gegessen.
1: Und in der Bio-Brotbox heute sind dann unter anderem ein Apfel- und ein Sonnenblumenbrot mit Aufstrich.
0: Oh, lecker, lecker. Damit guten Appetit, liebe Erstklässler. Und bei Ihnen gibt es zum Frühstück ja vielleicht das Müsli oder ein Brötchen, vielleicht auch nochmal so die erste, zweite, dritte Tasse Kaffee.
1: Ja.
0: Und dazu natürlich gute Musik. Wir haben jetzt Ed Sheeran mit Justin Bieber, I Don't Care. Schönen guten Morgen.
1: Guten Morgen.

0: Schönen guten Morgen, 7.30 Uhr ist es jetzt. Wir haben gleich für Sie noch die Purple Disco Machine mit Dopamin. Und Kultmucke von UB40, Can't Help Falling in Love. Das alles gleich. Hier kommt unser Job des Tages. 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
0: Ja, Charlie, der SV Viktoria Potsdam, der verstärkt sich offenbar mit zwei prominenten Ex-Profis.
2: Die früheren Hertha-Spieler Toni Leistner und Diego Demme sollen künftig für den Sechstligisten auflaufen. Leistners Wechsel wurde vom Verein bereits bekannt gegeben. Demmes Verpflichtung wird laut Medienberichten ebenfalls erwartet. Beide hatten ihre Profikarrieren erst in diesem Sommer beendet. Viktoria Potsdam spielt aktuell in der Brandenburg-Liga. In Potsdam entsteht eine neue Selbsthilfegruppe für Eltern, die sich im Konflikt mit dem Jugendamt befinden. Zwei betroffene Mütter haben die Initiative ins Leben gerufen. Geplant sind vertrauliche Treffen, bei denen Eltern Erfahrungen austauschen und sich gegenseitig im Umgang mit belastenden Situationen und Behörden unterstützen können. Das erste Treffen soll stattfinden, sobald sich genügend Interessierte beim Potsdamer Selbsthilfezentrum Seekiez gemeldet haben. In Werder soll ein neues Gewerbegebiet entstehen. Die Stadtverordneten haben die Aufstellung des Bebauungsplans für das Gebiet Elisabethhöhe Poststraße beschlossen. Auf einer Fläche von rund 30 Hektar soll neue Gewerbefläche geschaffen werden, die an das bestehende Gewerbegebiet anschließen. Die Zufahrt ist über die Poststraße geplant. Zusätzlich sollen neue Waldflächen entstehen, die auch das Wohngebiet Elisabethhöhe vom Gewerbegebiet abschirmen.
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0: Ja, momentan ist es noch ein bisschen frisch, 13 Grad bei uns in Potsdam und auch in Michendorf und in Beelitz. Das wird heute aber noch warm. 24 Grad maximal, dazu noch Sonne. Morgen sieht es dann genauso aus, maximal 22 Grad bei einem Mix aus Sonne und Wolken. Und die beste Nachricht, kein Regen in Sicht.
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0: Ja, es hatte einen Unfall gegeben, Berliner Straße, Ecke Nutestraße. Deswegen ist es aktuell im Potsdamer Stadtgebiet komplett voll. Also die dicksten Staus momentan so am Neuen Garten stadtauswärts und auch in der Nutestraße selbst stadteinwärts. Da dauert so 20 Minuten länger. Aber planen Sie am besten in der Stadt selbst auf jeden Fall mindestens 10 Minuten drauf. Ansonsten haben wir auch noch einen Stau auf der A115. Und zwar, wenn Sie da unterwegs sind zwischen Babelsberg und Zehlendorf, da auch nochmal 10 Minuten draufpacken. Blitzer haben wir aktuell einen am Moosfenn, da wird direkt in der 30er-Zone geblitzt. Falls Sie da aber noch was sehen sollten, dann gern durchklingeln oder ein WhatsApp schreiben. Unsere Nummer für alles ist die 0331 581 692 und die 30 und dann wünschen wir Ihnen weiterhin eine gute und vor allem eine sichere Fahrt.
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0: Schönen guten Morgen.
2: Guten Morgen.
0: Heute ist ja ein besonderer Dienstag. Heute geht nämlich bei uns in der Stadt eine neue Aktionswoche los. Die heißt Zu gut für die Tonne. Da geht es ja vor allem so um Lebensmittelverschwendung. Kennen wir, glaube ich, alle. Gerade zum Frühstück landen da auch schon ein, zwei Sachen im Mülleimer.
2: Da geht's los.
0: Charlie, hast du da irgendeinen Trick, wie man so Lebensmittelverschwendung vermeiden kann?
2: Oh, um ehrlich zu sein, wenn ich so 3-4 Tage mal nicht in meinen Kühlschrank geguckt habe, dann frage ich immer irgendeine KI und sage, so, und jetzt mach mir irgendein Gericht damit und dann koche ich danach.
0: Ja, Resteverwertung.
2: Genau.
0: Sehr, sehr gut. Mehr zur Aktionswoche erfahren wir gleich noch. Davor haben wir Chris de Serendi für Sie, Good Old Days und Roxette ist auch mit dabei für die extra Portion Motivation am Morgen. Roxette mit The Look. Schönen guten Morgen.
2: Guten Morgen.
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0: 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Ja, der sorgt doch immer für gute Laune. Christus Randy, Good Old Days, 7.42 Uhr ist es. Und Sie haben heute Morgen vielleicht auch schon in den Kühlschrank geschaut und sich so gedacht, ja, der ist voll. Ich weiß gar nicht, ob ich das alles so aufbrauchen kann. Ich glaube, wir kennen das alle. Mhm. Da häuft sich dann wirklich alles, stapelt sich schon so ein bisschen. Aber genau dagegen richtet sich ja die bundesweite Aktionswoche zu gut für die Tonne, die heute bei uns startet.
1: Ja, auch in Potsdam. Wir machen auch mit. Hier landen pro Person und Jahr nämlich rund 11 Kilogramm Küchenabfälle im Biomüll. Ja. Nicole Prestin von der Landeshauptstadt Potsdam, die beschäftigt sich mit dem Thema Abfallvermeidung und die weiß, was besonders häufig weggeworfen wird.
2: Besonders häufig wird falsch gelagertes Obst oder Gemüse weggeworfen, Gemüse mit Druckstellen. Dann Spitzenreiter sind Tomaten aus dem Kühlschrank, die sind nämlich leicht verderblich dann. Ebenfalls häufig im Müll landen nicht rechtzeitig verwertete Essensreste, altbackenes Brot sowie Milchprodukte nach Ablauf des Mindesthaltbarkeitsdatums.
0: In diesem Jahr steht die Aktionswoche übrigens unter dem Motto Alles auf dem Zettel. Die Idee, vor dem Einkauf erstmal die Vorräte checken, überlegen, was wirklich gebraucht wird und dann den Einkaufszettel schreiben.
2: Der klassische Einkaufszettel ist eines der wirksamsten Mittel gegen so eine Lebensmittelverschwendung. Denn wer einen Zettel schreibt, der prüft ja vorher auch automatisch die Vorräte, die er noch zu Hause hat. Was liegt noch im Kühlschrank? Was hat man noch im Vorratsschrank? Das verhindert natürlich Doppelkäufe und sorgt dafür, dass auch Reste, die man noch hat, eingeplant werden. Spontaneinkäufe werden damit ebenfalls vermieden.
1: Ja, und dann gibt's ja noch dieses Mindesthaltbarkeitsdatum. Auch dadurch lassen sich Abfälle vermeiden. Denn das Datum, wenn es überschritten ist, das bedeutet nicht automatisch, dass Joghurt, Käse und Co. schlecht sind.
2: Wenn man das Lebensmittel, die Verpackung öffnet, dann erkennt man das am besten durch den Dreiklang der Sinne. Also angucken, dann auch riechen und auch eine kleine Kostprobe nehmen und schmecken. Das Mindesthaltbarkeitsdatum ist nämlich kein Wegwerfdatum, sondern nur eine Qualitätsgarantie des Herstellers.
0: Also das auf jeden Fall im Hinterkopf behalten. Noch bis zum 6. Oktober läuft die Aktionswoche, also genau eine Woche, die uns auch alle mal wieder wachrütteln soll, mit Lebensmitteln so umzugehen, dass sie möglichst selten im Abfall landen. Sie hören die Radio Potsdam Wachermacher an diesem Dienstagmorgen jetzt mit UB40. Can't help falling in love. Na Mensch, schönen guten Morgen.
1: Guten Morgen.

0: Sommertag hier bei uns in der Region, 7.47 Uhr. Hier ist Radio Potsdam und es gibt für uns den ganzen Tag über Sonne bei maximal 24 Grad. 13 sind es aktuell bei uns in Potsdam und auf den Straßen ist ordentlich was los. Es hat ja einen Unfall gegeben, Berliner Straße, Ecke-Nute-Straße. Deswegen staut sich das da momentan im gesamten Stadtgebiet. Die dicksten Staus momentan unter anderem am Neuen Garten. Statt Aussetzer dauert es mittlerweile eine halbe Stunde länger. Aber natürlich auch ordentlich was los auf der Nute-Straße selbst, stadteinwärts oder auch in der Hegelallee. Also da überall auch mindestens noch mal 20 Minuten draufpacken. Ja, und wegen der hohen Tankpreise wird das Laden von E-Autos wohl immer attraktiver. Kann man ja auch irgendwie verstehen. Mehrere große Betreiber, die sagen jetzt, die Ladesäulen werden mehr genutzt. Mehr dazu hören Sie dann um 8 noch bei uns in den Weltnews. Gleich gibt's hier die Purple Disco Machine mit Dopamin. Schönen guten Morgen.
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10: Und das sind unsere heutigen PNN-Schlagzeilen. Bombensprengung in Großglienicke. Was Potsdamer und Berliner jetzt wissen müssen. Jeder dritte Kita- und Krippenplatz in Potsdam ist frei. Diese Gegenmaßnahmen werden gerade diskutiert. Expo in Schönefeld droht aus. Brandenburger Regierung sieht enorme Risiken durch die Weltausstellung.
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0: 5 vor 8 ist es jetzt.
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0: Und das, Charlie, ist heute die 25.
2: Denn zum 25. Mal wurden in diesem Jahr Bio-Brotboxen für Grundschulkinder gepackt und auch Potsdamer Ehrenamtliche waren wieder mit dabei. Unter anderem engagieren sich die Leos aus Potsdam und Berlin sowie der Lions Club Potsdam Sans Souci bei der Aktion und Spitzensportler Jan Bandrei ist auch dabei. Ziel ist es, Kindern zu zeigen, wie ein gesundes Frühstück aussehen kann. Wie groß die Aktion mittlerweile ist, zeigt der Blick aufs vergangene Jahr. Rund 65.000 Bio-Brotboxen wurden damals gepackt und anschließend an Grundschulkinder in Berlin und Brandenburg verteilt.
0: Also 25 Jahre, ein Vierteljahrhundert Engagement für ein gesundes Frühstück. Das feiern wir heute.
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0: Studium und Berufseinstieg. Knapp 100 Aussteller informieren Jugendliche über ihre Möglichkeiten. Der Eintritt ist frei. 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
1: Ich bin Diana Kramer. Gesundheitsminister Carsten Linnemann will bei den Kinderkrankentagen zurück zur Regelung vor Corona. Statt 15 soll jedes Elternteil künftig wieder 10 Tage pro Kind im Jahr bekommen, berichtet die Augsburger Allgemeine. Aus der SPD kommt Widerstand.
2: Die Corona-Pandemie ist vorbei und die Sonderregeln sollten jetzt laut Linnemann auch wieder auslaufen. Für dieses Jahr bleibt's aber noch bei 15 Tagen pro Elternteil. Alleinerziehende bekommen 30. Die SPD ist gegen eine generelle Kürzung. Sie sei falsch, denn Eltern mit kranken Kindern brauchen genau in solchen Momenten vor allem Zeit und Unterstützung. Anspruch auf Kinderkrankengeld haben gesetzlich Versicherte grundsätzlich, wenn ihr Kind unter 12 ist und sie deshalb nicht arbeiten können. Die Krankenkasse fängt dann einen Großteil des Verdienstausfalls auf. Zoe Tessovali, Redaktion.
1: Gleichzeitig geht der Streit um die Pflegereform weiter. Der Deutsche Pflegerat hat die schwarz-rote Koalition aufgefordert, die Pläne für die Reform umfassend zu überarbeiten. Besonders kritisch seien die höheren Hürden beim Zugang zu Pflegegraden, sagte Verbandspräsidentin Vogler dem RND. Morgen will Gesundheitsminister Linnemann seinen Gesetzentwurf ins Kabinett einbringen. Die SPD spricht von einem reinen Kürzungspaket und droht mit Blockade. Bei jedem Einkauf sparen. Das verspricht Lidl mit seiner App Lidl Plus. Der Verbraucherzentrale Bundesverband bezweifelt aber, dass wirklich jeder profitieren kann und hat gegen Lidl geklagt. Heute will das Oberlandesgericht Brandenburg seine Entscheidung verkünden.
3: App öffnen, womöglich noch einen Coupon aktivieren. Für ältere Menschen oder Menschen mit Behinderung ist das schwierig, findet der Verbraucherzentrale Bundesverband. Er sieht die Gleichbehandlung verletzt, wenn nicht wirklich jeder von Vergünstigungen profitieren kann. Die Verbraucherzentrale hatte auch gegen die Rabatt-Apps von Penny und Netto geklagt, bislang ohne Erfolg. Das gesamte Thema könnte letztlich beim Bundesgerichtshof landen. Finn Wiens, Nachrichtenredaktion.
1: Der ChatGPT-Entwickler OpenAI hat die Veröffentlichung eines neuen KI-Modells gestrichen. Es gebe Sicherheitsbedenken, heißt es. Das KI-Modell habe zum Teil auf eigene Initiative gehandelt, ohne eine Nutzererlaubnis einzuholen, berichtet das Wall Street Journal. Solche eigenmächtigen Aktionen künstlicher Intelligenz hatten zuletzt wiederholt für Negativschlagzeilen gesorgt.
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5: So, heute werden auf jeden Fall nochmal die T-Shirts rausgeholt. Vielleicht schon ganz hinten aus dem Schrank nochmal nach vorne gefischt. Heute werden es maximal 24 Grad. Dazu gibt's Sonne pur. Wir haben aktuell 13 Grad noch bei uns in Potsdam, in Brandenburg an der Havel und auch in Teltow. Und morgen sieht's dann genauso schön aus. Es wird ein bisschen kälter. 22 Grad bekommen wir aber auch da mit einem Mix aus Sonne und Wolken.
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5: Eieiei, unsere ganze Stadt ist voll. Berliner Straße, Ecke Nutestraße, hat es ja einen Unfall gegeben. Und momentan staut sich da wirklich alles. Die ganze Stadt ist verstopft, könnte man auch sagen. Die dicksten Staus zum Beispiel in der Bornstädter Straße stadteinwärts am Neuen Garten, so in Richtung Nutestraße, in der Nutestraße selbst natürlich auch. Also am besten in Potsdam selbst überall mal mindestens 20 Minuten draufpacken. Das wird sich hier wahrscheinlich noch ein Momentchen ziehen. Dann gucken wir noch kurz drauf auf die Autobahn. Da ist der dickste Stau aktuell auf der A10 auf dem westlichen Berliner Ring zwischen Großkreuz und Leest. Da dauert es 5 Minuten länger. Dann haben wir noch 2 Blitzer für Sie. Einer, der steht in Waldstadt 2, da am Moosfenn. Und dann haben wir noch einen zweiten in der Domstraße. Falls Sie da aber noch ergänzen können, sehr, sehr gerne. Einfach durchklingeln oder ein WhatsApp schreiben an die 0331 581 692 und die 30. Ihnen weiterhin eine gute Fahrt.
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5: Ja, der September kann bei uns in der Region anscheinend doch noch Sommer. Boah, heute wieder Temperaturen, ne? Bis zu 24 Grad.
8: Krass. Mega. Ich bin ja richtiger Fan davon. Da kann man erstmal die Herbstjacke und den Regenschirm noch im Schrank lassen. Stattdessen Sonne genießen, solange sie noch da ist. Aber was machen die Potsdamer eigentlich mit diesen letzten Sommersonnenstrahlen?
5: Wir haben uns mal in der Innenstadt umgehört und die Antworten, die

0: die Miley ist zurück mit neuer Musik. Best Purchase war das. 8:11 ist es jetzt. Sie hören Radio Potsdam. Wir wünschen Ihnen natürlich einen schönen Dienstagmorgen.
1: Morgen.
0: Und der Sommer, der gibt ja in unserer Region nochmal so richtig Gas. Heute 24 Grad, dazu Sonne.
1: Schön.
0: Und die meisten, die nutzen das schöne Wetter ja nochmal, bevor es dann richtig herbstlich wird.
1: Ja, und wir haben Sie mal gefragt in der Innenstadt, was machen Sie denn bei diesem Sommerwetter in Potsdam noch?
2: Mit dem Hund mehr rausgehen, ein bisschen. Muss man ja wirklich nochmal nutzen.
3: Wenn ich nicht arbeiten muss, gehe ich hier bummeln zum Beispiel in Potsdam, wohne aber in Brandenburg an der Havel, direkt am See, und vielleicht springe ich noch mal rein in den See.
4: Ja, wir gehen nach draußen, wandern ein bisschen durch die Gärten hier in Potsdam und trinken einen Kaffee oder essen irgendwo was Schönes, ja, und sitzen rum.
5: Auf der AIDA. Es geht nochmal in Urlaub.
6: Viel spazieren gehen mit Hunden.
7: Wir leben halt in einer Wohnung, da ist jetzt mit Grillen nicht so viel, aber vielleicht bei meinen Eltern zu Hause, die haben Haus und Grundstück, da ergibt sich das sicher nochmal unbedingt bei dem schönen Wetter.
8: Ich bin jetzt kurz sozusagen vor dem Wechsel meiner Stelle beruflich und ich werde jetzt nochmal ein bisschen Potsdam unsicher machen, vielleicht eine Radtour an der Havel und genau, werde mir so ein bisschen die Sonne auf den Pelz scheinen lassen.
0: Ja, richtig so. Ich bin gestern übrigens über die lange Brücke gefahren und habe da auch echt viele Potsdamer gesehen, die wieder so mit dem Fahrrad unterwegs waren, also die ganze Brücke war irgendwie voll, oder sich auch einfach auf die Freundschaftsinsel gesetzt haben. Also die Stadt, die wird mit den Sonnenstrahlen auch echt wieder so ein bisschen lebendig.
1: Ja, ich kann es total verstehen. Ja, wie nutzen Sie denn das Wetter noch aus? Schicken Sie uns gerne eine WhatsApp-Sprachnachricht an die 03 331 581 692 und die 30.
0: Und dann wünschen wir Ihnen weiterhin einen schönen Dienstagmorgen. Moin, moin.
1: Guten Morgen.

0: Ja, die frühen 2000er mit den No Angels, Daylight in Your Eyes. Schönen guten Morgen. Heute übrigens beschäftigt sich der Bauausschuss in Stahnsdorf mit neuen Straßennamen und zur Auswahl stehen unter anderem, aufgepasst, Freddie Mercury, Tina Turner und David Bowie. Oh, so eine Bowie-Straße in Stahnsdorf, das wäre doch ganz cool, oder? Mehr Nachrichten aus Potsdam und unserer Region haben wir wieder um halb für Sie. Dann schauen wir noch auf die Straßen. Es hat ja einen Unfall gegeben, Berliner Straße, Ecke Nutestraße, von daher ist die ganze Stadt bei uns voll. Auf jeden Fall 10 Minuten überall draufpacken. Eine halbe Stunde länger dauert es auch schon am Neuen Garten in Richtung Nutestraße und auch auf der Nutestraße selbst stadteinwärts. Da, wie gesagt, 30 Minuten auf jeden Fall draufpacken. Dafür scheint die Sonne, ne? Man muss ja auch positiv sehen. Es wird heute wieder ein bisschen sommerlich, 24 Grad. Aktuell haben wir hier bei uns in der Stadt noch 13.
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0: Moin Moin, 8.23 Uhr ist es.
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0: Ja, und damit die Gehirnzellen so fürs Büro oder auch für die Schule auch richtig funktionieren, haben wir ja immer so eine kleine Quizfrage am Dienstag. Und Charlie, du hast da was vorbereitet?
2: Ja, heute startet ja die bundesweite Aktionswoche Zu gut für die Tonne, auch bei uns in Potsdam. Rund 11 Kilo Küchenabfälle pro Person landen hier jedes Jahr allein im Biomüll. Das haben wir ja schon geklärt. Aber wo entsteht eigentlich der größte Teil der Lebensabfälle? Was schätzt du? Beziehungsweise, was schätzen Sie? Wie viel Prozent der Lebensmittelabfälle in Deutschland werden bei uns zu Hause, also in privaten Haushalten, verursacht? Da geht's um Prozente.
0: Ich muss die Frage nochmal hören.
2: Also, was schätzt du? Wie viel Prozent der Lebensmittelabfälle in Deutschland werden bei uns zu Hause bzw. in privaten Haushalten verursacht?
0: Wie viel Prozent Müll an Lebensmitteln?
2: Genau, du guckst dich ganz fragend an, deswegen gebe ich dir mal gleich drei Auswahlmöglichkeiten.
0: Gerne.
2: Sind es ungefähr 28%, sind es ungefähr 43% oder sind es ungefähr 58%?
0: Boah, an Lebensmittel, die dann in Müll landen.
2: Genau, in privaten Haushalten.
0: Oh Gott, so viele Zahlen schon wieder an diesem Dienstagmorgen. Ich glaube, so viel wie das letzte, was war das, 54% oder so, ist es nicht.
2: 58 sind es, also 28, 43 oder 58.
0: Eieiei, ich lehne mich mal ein bisschen weit aus dem Fenster. Ich sage einfach mal Augen zu und durch A. 23.
2: 28%. Richtig ist C, 58%.
0: Wow.
2: Ja, also ordentlich viel. Ne? Mehr als die Hälfte der Lebensmittelabfälle entsteht also wirklich zu Hause. Und genau da setzt ja auch die Aktionswoche Zu gut für die Tonne an. Bis zum 6. Oktober gibt es da Tipps, wie wir beim Einkaufen, Lagern und Verwenden von Resten weniger Lebensmittel verschwenden. Übrigens auch bei uns auf der Website. Nicole Prestin von der Stadt war bei uns im Interview und hat ein paar Tipps gegeben, wie man Lebensmittel eben nicht verschwendet.
0: 58%. Wahnsinn.
2: Ordentlich viel. Boah.
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0: Shawn Mendes war das mit Mercy. Hier sind Ihre Radio Potsdam Wachermacher. Gleich mit dem nächsten Song zum Mitsingen. James Blunt haben wir für Sie mit Bonfire Heart. Und ein Song, wo man ganz sicher nicht still sitzen kann. Chaka Khan mit Rufus. Ain't Nobody, das alles bei uns in der nächsten halben Stunde. 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
0: 8:30 Uhr ist es jetzt, 8:30 und Charlie, heute und morgen findet in der Metropolishalle in Potsdam eine große Berufsorientierungsmesse statt.
2: Jugendliche können sich dort mit knapp 100 Ausstellern über Ausbildung, Studium, Praktika oder Freiwilligendienste ins Gespräch kommen. Mit dabei sind unter anderem Ausbildungsbetriebe, Hochschulen und Beratungsstellen sowie ein MINT-Forum rund um technische und naturwissenschaftliche Berufe. Die Messe läuft an beiden Tagen von 8:30 Uhr bis 14:45 Uhr. Der Eintritt ist frei. In Potsdam entsteht eine neue Selbsthilfegruppe für Eltern, die sich im Konflikt mit dem Jugendamt befinden. Zwei betroffene Mütter haben die Initiative ins Leben gerufen. Geplant sind vertrauliche Treffen, bei denen Eltern Erfahrungen austauschen und sich gegenseitig im Umgang mit belastenden Situationen und Behörden unterstützen können. Das erste Treffen soll stattfinden, sobald sich genügend Interessierte beim Potsdamer Selbsthilfezentrum Seekiez gemeldet haben. Heute beschäftigt sich der Bauausschuss in Stahnsdorf mit neuen Straßennamen. Und die sollen ziemlich prominent werden. Geplant ist, 9 Straßen nach bekannten Musikerinnen und Musikern aus der Rock'n'Roll Hall of Fame zu benennen. Zur Auswahl stehen unter anderem Freddie Mercury, Tina Turner, David Bowie und Rio Reiser. Bis gestern konnten die Stahnsdorfer online für ihren Favoriten abstimmen. Die endgültige Entscheidung über die Straßennamen soll später die Gemeindevertretung treffen.
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0: Wir messen aktuell 13 Grad hier bei uns im Studio an der Brandenburger Straße. 12 Grad sind es in Brandenburg an der Havel und auch in Schönefeld. Das wird heute aber nochmal sommerlich. 24 Grad gibt's maximal. Dazu den ganzen Tag über Sonne. Also auf jeden Fall die Sonnenbrille wieder rausholen. Morgen mogeln sich dann so 1-2 Wolken dazwischen, aber die Temperaturen, die bleiben stabil bei 22 Grad.
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0: Berliner Straße, Ecke Nutestraße, hat es ja einen Unfall gegeben und deswegen ist aktuell bei uns gerade wirklich die ganze Stadt voll. Die dicksten Staus unter anderem in der Friedrich-List-Straße stadteinwärts, Nutestraße stadteinwärts oder zum Beispiel auch am Neuen Garten, da dauert es überall mindestens eine halbe Stunde länger. Aber na klar, die anderen Straßen drumherum sind auch so ein bisschen betroffen, wie zum Beispiel auch die Bornstädter Straße. Also am besten im Potsdamer Stadtverkehr in der Innenstadt überall mal mindestens 10 Minuten draufpacken. Dann schauen wir noch kurz raus auf die Autobahn. Da ist der dickste Stau momentan noch auf der A10 auf dem westlichen Berliner Ring zwischen dem Dreieck Werder und Leest. Da 10 Minuten, genau, da dauert es da länger. Dann schauen wir noch kurz auf die Blitze. Da haben wir nämlich 2 bei uns in der Stadt. Und das hat uns zum Beispiel unsere Hörerin Sabine auch durchgegeben.
4: Guten Morgen Potsdam, Sabine hier. Ich wollte nur sagen, der graue Blitzer-Caddy hat sich gerade wieder im Moosfan in Waldstadt aufgebaut und blitzt Richtung Heinrich-Mann-Allee. Euch allen einen schönen Tag. Tschüss.
0: Danke dir für die Meldung, also am Moosfan einmal. Und dann hat sich der Sven auch noch gemeldet. Der zweite Blitzer-Caddy, der steht in der Domstraße. Also, da wissen wir Bescheid. Und falls Sie noch irgendwas sehen sollten, Blitzerstaus oder Gefahrenstellen, gern durchklingeln oder eine WhatsApp schreiben an die 0331 581 692 und die 30. Ihnen weiterhin eine gute Fahrt.
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0: Moin Moin!
2: Guten Morgen!
0: Ja, der Dienstag ist da und wir haben es gerade schon gehört, auf den Straßen einiges los.
2: Oh ja.
0: Und generell an diesem Tag ist aber auch einiges geplant.
2: Definitiv. Neue Jobs, spannende Technik und gelbe Brotboxen.
0: Und wir bringen sie natürlich rein in diesen Dienstag mit den wichtigsten Terminen gleich in Guten Morgen Potsdam. Davor haben wir neue Musik von Niall Horan, Dinner Party und Andreas Burani mit Alles nur in meinem Kopf. Moin!
2: Morgen!
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0: war mit dabei bei der Boyband One Direction, jetzt solo unterwegs, Niall Horan, Dinner Party, 8:41.
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0: Heute ist Dienstag, der 29. September und so vor 10 Minuten um 8.30 Uhr, da wurde die Berufs- und Studienorientierungsmesse in der Metropolis-Halle eröffnet.
2: Da gibt es zahlreiche Angebote zu Stellen, Studienangeboten und Praktika. Und um 10 Uhr wird dann die MediaTek-Hub-Conference eröffnet und zwar von Oberbürgermeisterin Nuscha Aubel. Bis einschließlich morgen dreht sich da alles um neue Entwicklungen und Technologien.
0: Und für Potsdams Erstklässler gibt es heute was ganz Besonderes. Knallgelbe Brotboxen gefüllt mit einem richtig gesunden Frühstück.
2: Ja. Die bundesweite Aktion soll Kindern schon früh zeigen, wie wichtig ein gesundes Frühstück für den Start in den Schultag ist.
0: Und fand ich auch total süß, in Kleinmachnow wird heute Nachmittag gemeinsam gelesen. Beim Lea-Leseklub lesen Menschen ab 16 Jahren, denen Lesen oder das Verstehen von Texten nicht immer so leicht fällt.
2: Zum Beispiel Menschen mit Behinderung oder Menschen, die gerade Deutsch lernen. Los geht's da um 16.30 Uhr im Vorraum des Bürgersaals.
0: Und auch Lebensmittelverschwendung ist heute Thema.
2: Denn in Potsdam startet die Aktionswoche Zu gut für die Tonne. Eine Woche lang geht es darum, wie wir Lebensmittelabfälle vermeiden können.
0: Und damit heißt es, Ärmel hochkrempeln, es geht in diesen Dienstag.
2: Guten Start für Sie.
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0: Guter Musik, Ain't Nobody, hier bei Radio Potsdam. 8.45 Uhr ist es jetzt. Ja, und unsere Stadt ist ziemlich voll. Es hat einen Unfall gegeben. Berliner Straße, Ecke Nutestraße. Also momentan sind eigentlich alle Straßen komplett, man kann fast sagen, so ein bisschen vollgestopft mit Autos. Die dicksten Staus unter anderem in der Berliner Straße, in der Nutestraße stadteinwärts oder auch Friedrich-List-Straße stadteinwärts. Da bitte überall mindestens 20 Minuten draufpacken. Dafür heute nochmal ein bisschen Sommer. 24 Grad gibt's heute in Potsdam und der Region maximal. Aktuell haben wir 15 Grad. Ja, und viele nutzen das Handy ja mit Apps der Lebensmittelhändler für so Rabatte im Supermarkt. Verbraucherschützer, die sehen das jetzt aber kritisch, weil nicht alle diese Apps nutzen können. Deswegen haben sie eine Klage gegen die Lidl Plus App eingereicht. Heute entscheidet da das Gericht darüber. Und mehr Nachrichten aus Deutschland und der Welt gibt's bei uns wieder um 9.
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8: Und das sind unsere heutigen PNN-Schlagzeilen. Bombensprengung in Großglienicke, was Potsdamer und Berliner jetzt wissen müssen. Jeder dritte Kita- und Krippenplatz in Potsdam ist frei. Diese Gegenmaßnahmen werden gerade diskutiert. Expo in Schönefeld droht aus. Brandenburger Regierung sieht enorme Risiken durch die Weltausstellung.
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0: Zusammen geht's durch diesen Dienstagmorgen. Hier sind Ihre Radio Potsdam Wachermacher. Es ist jetzt 8.52 Uhr und wir lassen wieder jedes Fußballherz ein bisschen höher schlagen. Wir schicken nämlich einen Gewinner zum Spiel Union gegen Freiburg. Ja, am Wochenende vom 6. bis 8. November, da geht's für Sie vielleicht ins Stadion.
1: Also schon ganz bald und damit nicht genug. Ein Besuch im Europapark ist ebenfalls mit drin. Mit freiem Eintritt und Übernachtung im 4-Sterne-Hotel inklusive Frühstück.
0: Na Mensch, vor ein paar Jahren hat beim Spiel Hertha gegen Freiburg. Hertha-Fan Christian die Reise bei uns gewonnen. Und Christian, erzähl uns nochmal, warum lohnt es sich da mitzumachen?
2: Weil es einfach ein Hammer, schönes Wochenende zu gewinnen gibt im Europapark. Plus noch ein Fußballspiel dazu. Das Stadion in Freiburg ist einfach auch ein schönes Fußballstadion. Für jeden Fußballfan, glaube ich, ein Muss, da mal gewesen zu sein. Den ganzen Tag im Europapark verbringen. Man hat ein wunderschönes Hotelzimmer nebendran. Es lohnt sich halt einfach damit zu machen, weil man kann halt einfach was Geiles gewinnen.
1: Unser Hertha-Fan Chris. Ja, und jetzt sind eigentlich die Union-Fans gefragt. Wenn Sie Union gegen Freiburg live erleben und gleichzeitig ein Wochenende im Europapark gewinnen wollen, dann schauen Sie jetzt bei uns auf Instagram vorbei, Radio Potsdam Official.
0: Wir drücken Ihnen da auf jeden Fall die Daumen. Ja, vielleicht geht's dann Anfang November schön in den Europapark. Mm. Es ist jetzt 8.53 Uhr. Das ist Tom Walker mit Serotonin. Schönen guten Morgen.
1: Guten Morgen.

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guter Laune geht's rein ins Büro. Gleich ist es 9 Uhr. Und wir haben in der nächsten halben Stunde noch für Sie die Backstreet Boys, Get Down. Und Kamrat mit seiner neuesten Single Love's

0: der Welt.
1: Ich bin Diana Kramer. Der Deutsche Pflegerat hat die schwarz-rote Koalition aufgefordert, die bisherigen Pläne für eine Pflegereform umfassend zu überarbeiten. Besonders kritisch seien die hohen Hürden beim Zugang zu Pflegegraden und die geplante Streichung des Entlastungsbetrags bei Pflegegrad 1, sagte Verbandspräsidentin Vogler dem Redaktionsnetzwerk Deutschland.
2: Menschen mit Pflegegrad 1 klagen nur über verhältnismäßig geringe Einschränkungen im Alltag. Trotzdem bekommen auch sie einen Entlastungsbeitrag von knapp 1.600 Euro im Jahr. Der Pflegerat kritisiert aber nicht nur die geplante Abschaffung dieser Entlastung, sondern er beklagt auch Einschnitte bei der Bezahlung der Pflegekräfte. Das gefährdet die Versorgung, heißt es. CDU-Gesundheitsminister Linnemann will die Pflegereform eigentlich morgen ins Kabinett einbringen, aber die SPD kritisiert die Pläne als reines Kürzungspaket und droht mit Blockade. Uli Reitinger, Berlin.
1: Für Kritik innerhalb der SPD sorgen auch die Pläne von Gesundheitsminister Linnemann, die Zahl der Kinderkrankentage wieder zu verringern. Er will, dass die Corona-Sonderregel nicht verlängert wird, wonach jedes Elternteil pro Jahr 15 Kinderkrankentage geltend machen kann. Die Zahl würde dann wieder auf 10 Tage sinken. Die hohen Spritpreise machen das Laden von Elektroautos offenbar attraktiver. Mehrere große Betreiber melden, dass ihre öffentlichen Ladesäulen stärker genutzt werden als noch vor einem Jahr. Eng wird es dort trotzdem meist nicht, denn gleichzeitig belegt es nur ein kleiner Teil der Ladepunkte.
3: Für E-Autofahrer heißt das, an öffentlichen Säulen ist zwar mehr los, aber freie Plätze gibt es in der Regel noch genug. Vattenfall und EWE melden seit Jahresbeginn deutlich mehr geladenen Strom. Auch ENBW, E.ON und Aral sehen eine steigende Nutzung. Als Gründe nennen die Betreiber vor allem mehr Elektroautos auf den Straßen und die hohen Kraftstoffpreise. Thomas Bleskin, Nachrichtenredaktion.
1: Bei zum Teil gewaltsamen Protesten an Schulen in mehreren Städten Frankreichs sind Dutzende Menschen verletzt und mehr als 160 festgenommen worden. Wie der französische Innenminister am Abend mitteilte, gab es an rund 180 Einrichtungen Aktionen. Sie richteten sich unter anderem gegen die schlechte Ausstattung von Schulen. Heute sollen die Proteste weitergehen, parallel zu einem nationalen Streiktag im öffentlichen Dienst in ganz Frankreich.
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5: So, heute ist nicht so wirklich Herbst bei uns angesagt, sondern eher Sommer, aber da freuen wir uns doch drüber. 24 Grad gibt's heute maximal, dazu Sonne pur. Gerade haben wir 15 Grad in Potsdam, in Rathenow und auch in Nauen. Ja, und die nächsten Tage sieht's dann genauso schön aus. Wir bekommen morgen und übermorgen Mix aus Sonne und Wolken und Höchsttemperaturen um die 23 Grad.
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5: Uns haben gerade Sven und auch Thorsten geschrieben. Die Unfallstelle bei der Berliner Straße, die ist jetzt wohl geräumt, aber das dauert natürlich alles ein bisschen, bis die Staus sich da auflösen. Eine halbe Stunde dauert es momentan zum Beispiel noch länger in der Friedrich-List-Straße statt einwärts. Ansonsten auch nochmal 10 Minuten draufpacken auf dem Brauhausberg statt einwärts und na klar auch so auf der Nutestraße selbst und Berliner Straße, da dauert es überall auch noch 10 Minuten länger. Dann haben wir noch einen Stau auf der A10 auf dem westlichen Berliner Ring zwischen Großkreuz und Leest. Da am besten eine Viertelstunde draufpacken. Und na klar, Blitzer sind bei uns auch in der Stadt. Wir haben einmal einen in Waldstadt 2, da wird am Moosfenn geblitzt und einer steht in der Domstraße. Falls Sie aber noch was gesehen haben sollten an Blitzer, gerne petzen an die 0331 581 692 und die 30. Kommen Sie weiterhin gut durch.
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5: Schönen guten Morgen,
8: ich bin Amelie
5: und ich bin Charlie und wir begleiten Sie hier durch diesen Dienstag gleich mit Kamerad und Love Sober und jetzt haben wir Shakira für Sie zum Wachwerden, whenever, wherever. Moin Moin.
8: Morgen.
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0: Minuten nach neun. Schönen guten Morgen. Ja, und ich glaube, da werden mir viele Autofahrer zustimmen. Tanken macht gerade echt keinen Spaß. Auch bei uns in Potsdam sind ja die Spritpreise wieder ordentlich hoch. 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Vielleicht ist das ja der perfekte Moment, um mal Bus und Bahn auszuprobieren.
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0: 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Und alle Infos finden Sie natürlich auch nochmal online bei uns, radio-potsdam.de, und dann drücken wir Ihnen ganz fest die Daumen. Das sind jetzt die Bee Gees mit You Win Again. Schönen guten Morgen.
1: Guten Morgen.

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So, der Dienstag ist da, wir hoffen, der erste Kaffee, der wirkt schon, der Tag, der nimmt ja Fahrt auf und wir bringen sie entspannt in den zweiten Tag der Woche mit Adam Lambert, What You Want From Me. 9.23 Uhr ist es jetzt, Sie hören Ihre Radio Potsdam Wachermacher. Schönen guten Morgen.

0: Gracie Abrams war das. 9:30 Uhr ist es jetzt. Das ist Dermot Kennedy, den haben wir gleich für Sie mit Power Over Me. Und für die extra Motivation an diesem Dienstag, Sing Hallelujah von Dr. Alban, gibt's auch alles gleich.
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0: So, Charlie, beim SV Viktoria Potsdam, da kommen jetzt zwei prominente Ex-Profis dazu.
3: Die früheren Hertha-Spieler Toni Leistner und Diego Demme sollen künftig für den Sechstligisten auflaufen. Leistners Wechsel wurde vom Verein bereits bekannt gegeben. Demmes Verpflichtung wird laut Medienberichten ebenfalls erwartet. Beide hatten ihre Profikarriere erst in diesem Sommer beendet. Viktoria Potsdam spielt aktuell in der Brandenburg-Liga. Bei der geplanten Pflegereform des Bundes sind wichtige Fragen weiter offen. Das Bundeskabinett soll sich morgen mit dem Vorhaben beschäftigen. Gesundheitsminister Carsten Linnemann will damit vor allem die Pflegeversicherung finanziell stabilisieren und Beitragserhöhungen im kommenden Jahr verhindern. Auch für Brandenburg könnten die Änderungen Folgen haben. Diskutiert werden unter anderem strengere Vorgaben bei Pflegegraden und Veränderungen bei Unterstützungsleistungen. Brandenburgs Gesundheitsministerium hatte bereits im August vor Reformschritten gewarnt, die vor allem Kosten auf Pflegebedürftige verlagern könnten. Heute lädt der Lea-Leseklub ins Rathaus Kleinmachnow ein. Das Angebot richtet sich an Menschen ab 16 Jahren, denen das Lesen oder das Verstehen von Texten schwerfällt. Zum Beispiel Menschen mit Behinderung oder Menschen, die gerade Deutsch lernen. Gemeinsam werden Geschichten in einfacher Sprache gelesen und anschließend besprochen. Wie schnell oder gut jemand lesen kann, spielt dabei keine Rolle. Bei Kaffee und Keksen soll vor allem die Freude am gemeinsamen Lesen im Mittelpunkt stehen.
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0: 15 Grad haben wir mittlerweile schon in Potsdam, in Werder und auch in Schönefeld. Es werden heute maximal 24 Grad. Also der ein oder andere, der holt da doch nochmal so den Grill raus bestimmt zum Feierabend. Es gibt wirklich Sonne pur und die Sonne, die bleibt morgen auch noch klar. Da mogeln sich noch so ein, zwei Wolken dazwischen. Die Temperaturen, die bleiben aber auch morgen noch wirklich sommerlich. Maximal 22 Grad gibt's.
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0: Ja, mittlerweile wurde ja die Unfallstelle in der Berliner Straße geräumt und die Staus, die beruhigen sich momentan auch. Wir haben nur noch ein bisschen Stop and Go auf dem Brauhausberg stadteinwärts und zum Beispiel in der Friedrich-List-Straße stadteinwärts. Da dauert es 5 Minuten länger. Dann schauen wir noch kurz raus auf die Autobahn. Da momentan noch ein ziemlich dicker Stau auf der A10 auf dem westlichen Berliner Ring zwischen dem Dreieck Werder und Leest. Da sind sie 20 Minuten länger unterwegs. Und die Blitzer, die stehen aktuell in Potsdam noch in Waldstadt 2 am Moosfenn und auch in der Domstraße. Falls Sie da aber noch ergänzen können, gerne WhatsApp schreiben oder durchklingeln. Unsere Nummer für alles ist die 0331 581 692 und die 30.
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0: Moin Moin!
3: Guten Morgen!
0: Sag mal, Charlie, hast du schon mal so Virtual Reality ausprobiert?
3: Oh, diese Brillen?
0: Diese Brillen,
3: oh,
0: wo man dann...
3: leider nicht. Ja, aber nee. Ich würde super gerne mal.
0: Also dann würde ich sagen, ab in die Zweigbibliothek Waldstadt. Mhm. Da gibt es heute nämlich Virtual Reality mal so ein bisschen zu erleben. Und was sie sonst heute noch in der Region erleben oder auch planen können, das haben wir gleich. Jetzt haben wir Camouflage. Love is a Shield, schön zum Mitsingen und zum Aufdrehen. Moin Moin!
3: Guten Morgen!
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0: 9.41 Uhr haben wir es jetzt.
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0: Heute können Sie in der Zweigbibliothek Waldstadt in virtuelle Welten eintauchen. Ab 16 Uhr kann dort Virtual Reality ausprobiert werden. Aber wichtig, Kinder unter 10 Jahren dürfen nur in Begleitung einer erziehungsberechtigten Person das Ganze ausprobieren. Der Eintritt, der ist kostenlos. Und im Kabarett Obelisk gibt es wieder was zu lachen. Michael Ranz, der bringt in seinem 5. Soloprogramm das Publikum zum Schmunzeln, Kichern und natürlich auch ein paar Schenkelklopfer sind dabei. Er erzählt von früher und heute und wie das Leben viel zu kurz ist, um traurig zu sein. Los geht's um 19.30 Uhr. Die Tickets, die gibt's auf der Website des Kabarett Obelisk. Und wie bezahlen Sie denn eigentlich am liebsten? Darum geht's bei dem heutigen Vortrag im Urania. Mit Bargeld, Karte oder Smartphone. Alles zum Thema Zahlungsverhalten in Deutschland, zukünftige Trends und aktuelle Entwicklungen können Sie dort von zwei Experten der Bundesbank erfahren. Start ist um 18 Uhr, der Eintritt, der ist frei. Wir wünschen Ihnen einen schönen Dienstag.
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12: Und das sind unsere heutigen PNN-Schlagzeilen. Bombensprengung in Großglienicke. Was Potsdamer und Berliner jetzt wissen müssen. Jeder dritte Kita- und Krippenplatz in Potsdam ist frei. Diese Gegenmaßnahmen werden gerade diskutiert. Expo in Schönefeld droht aus. Brandenburger Regierung sieht enorme Risiken durch die Weltausstellung.
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0: 9.52 Uhr ist es jetzt. Domi ist bei mir im Studio.
1: Schönen Hallöchen, guten Morgen.
0: Du übernimmst hier gleich ab 10 Uhr, hast ganz, ganz viel Sonne im Gepäck natürlich.
1: Ja.
0: Es ist so ein bisschen Sommer angesagt jetzt bei uns in der Region. Wir beschweren uns nicht.
1: Nee, ist toll.
0: Aber es gibt nicht nur Sonnenstrahlen, sondern natürlich auch ein paar coole Themen.
1: Richtig, wir gucken nämlich schon mal auf übermorgen, auf den Donnerstag, Verpackungssteuer kommt und was das für uns bedeutet und vor allem für die ganzen Cafés und Restaurants, das ist unter anderem Thema bei mir. Und wir gucken nach Michendorf.
0: Nach Michendorf?
1: Ja.
0: Was ist denn in Michendorf?
1: Ja, das erfahrt ihr heute bei mir oder sie.
0: Okay, also es bleibt spannend. Gleich Radio Potsdam bei der Arbeit mit Domi Krebs. Ich bin Amelie. Wir hören uns morgen früh wieder bei den Radio Potsdam Wachermachern um 6 Uhr. Schönen Dienstag.

0: Rein geht's in den Dienstag heute. Sonne ist mit dabei und wir bringen Ihnen die besten Hits dazu ins Büro. Gleich gute Laune Nummer von Milo und DJ Licious mit am Start. Reden wir ganz laut hier auf Radio Potsdam mit Forever Young. Außerdem geht zurück in die 80er zu Mike and the Mechanics, Silent Running, auch gleich in voller Länge.
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2: Ich bin Charlie Detloff und das ist das Top-Thema der Stunde. Heute und morgen dreht sich in der Potsdamer Metropolis-Halle alles um Ausbildung, Studium und Berufseinstieg. Knapp 100 Aussteller informieren Jugendliche über ihre Möglichkeiten. Der Eintritt ist frei. Mehr Nachrichten aus unserer Region finden Sie jederzeit bei uns im Netz auf radio-potsdam.de. Und jetzt mehr Nachrichten aus Deutschland und der Welt.
3: Ich bin Diana Kramer. Die schwarz-rote Koalition streitet in der Gesundheitspolitik auf immer mehr Ebenen. Neben dem Gerangel um die Pflegereform geht es inzwischen auch um bezahlte Kinderkrankentage. Gesundheitsminister Carsten Linnemann will deren Anzahl wieder reduzieren.
4: Geht es nach dem CDU-Ressortchef, können Eltern künftig wieder nur 10 statt 15 Tage pro

0: bezweifelt aber, dass wirklich jeder davon profitieren kann und hat gegen Lidl geklagt. Heute will das Oberlandesgericht Brandenburg seine Entscheidung dazu verkünden.
1: App öffnen, womöglich noch einen Coupon aktivieren? Für ältere Menschen oder Menschen mit Behinderung ist das schwierig, findet der Verbraucherzentrale Bundesverband. Er sieht die Gleichbehandlung verletzt, wenn nicht wirklich jeder von Vergünstigungen profitieren kann. Die Verbraucherzentrale hatte auch gegen die Rabatt-Apps von Penny und Netto geklagt, bislang ohne Erfolg. Das gesamte Thema könnte letztlich beim Bundesgerichtshof landen. Finn Wiens, Nachrichtenredaktion.
0: Der ChatGPT-Entwickler OpenAI hat die Veröffentlichung eines neuen KI-Modells gestrichen. Es gebe Sicherheitsbedenken. Das KI-Modell habe zum Teil auf eigene Initiative gehandelt, ohne eine Nutzererlaubnis einzuholen, berichtet das Wall Street Journal. Solche eigenmächtigen Aktionen künstlicher Intelligenz hatten zuletzt bei verschiedenen Anbietern für Negativschlagzeilen gesorgt. Russland hat Kiew erneut mit Raketen angegriffen, gestern tagsüber und auch wieder in der vergangenen Nacht. Kiews Bürgermeister Vitali Klitschko berichtete bei Telegram von Explosionen und Schäden in der Hauptstadt. Es seien ein Verwaltungsgebäude und eine Bildungseinrichtung getroffen worden.
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3: 17 Grad in Ludwigsfelde und Bockheide, 18 sind es hier in Potsdam, in Linte und Wustermark. Ein traumhafter Dienstag heute hier bei uns in der Landeshauptstadt. Wahnsinnig viel Sonne für uns. Kaum eine Wolke mit dabei und das bei höchstens 25 Grad. Morgen nochmal ähnlich. Da zwar ein bis zwei Wolken mehr am Start, aber sonnig sieht es trotzdem die meiste Zeit aus und das bei maximal 22 Grad. Donnerstag dann 23 bei auch tagsüber Sonne und Wolken im Mix.
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3: Achtung, Unfall auf der A9 Richtung Berlin und zwar zwischen Beelitz-Hallstätten und dem Dreieck Potsdam. Hier bitte schön vorsichtig fahren. Unten Liegenbleiber haben wir noch auf der A10 westlicher Berliner Ring Richtung Süden zwischen Dahlke-Döberitz und Potsdam Nord. Geblitzt wird in Potsdam in der Domstraße, am Humboldtring, am Moosfenn und zum Kahleberg. Und wenn Sie ergänzen können, dann machen Sie es gerne per WhatsApp-Nachricht oder einfach anrufen. Nummer für alles ist die 0331 581 692 und die 30. Danke dafür und eine gute Fahrt.
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3: Neue Woche, neues Album. Wir starten in den Dienstag gleich mit Miley Cyrus. Die hat ja jetzt ganz frisch wieder eine neue Platte rausgebracht. Und darüber wird es nicht nur laut, sondern auch richtig emotional. Denn sie musste jetzt kürzlich erst von einem ganz besonderen Menschen Abschied nehmen. Und ich bin mir sicher, sie kennt diese Person auch garantiert. Sprechen wir drüber gleich hier im Album der Woche nach aktueller Mucke von Milo. Und Take That jetzt mit dabei. Das ist Pray.
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0: der Woche.
1: Diese Woche ja das aktuelle Album von Miley Cyrus. Den Song haben wir vielleicht schon mal gehört hier gemeinsam bei der Arbeit. Geht ja momentan total durch die Decke, das Ding. Auch bei uns hier auf Radio Potsdam. Und das gleichnamige Studioalbum Best Persuades bringt natürlich noch viele weitere dieser grandiosen Ohrwürmer mit. Und auch diesmal eine ziemlich persönliche Geschichte. Miley musste sich vor kurzem nämlich schweren Herzens von einem Menschen verabschieden, der sie ihr ganzes Leben lang begleitet hat. Und zwar keine geringere als ihre Patentante Dolly Parton. Ist ja im Alter von 80 Jahren Ende August von uns gegangen. War eine Schocknachricht auch für uns. Die beiden standen nicht nur gemeinsam auf der Bühne oder vor der Kamera, sondern waren sich auch privat sehr, sehr nah. Und Miley hat danach sinngemäß auch öffentlich gesagt, Dolly hätte gewollt, dass sie den Schmerz zulässt, daraus Musik macht und trotzdem stark bleibt. Und genau das scheint jetzt Miley auch in ihr neues Album mit einfließen zu lassen. Best Persuades ist ihr bereits 10. Studioalbum und wir nehmen uns daraus jeden Tag diese Woche einen Song raus. Heute Miley Cyrus hier auf Radio Potsdam mit Orbit.

0: von Hannah Montana bis zum Grammy für Flowers. Miley Cyrus hat in ihrer Karriere wirklich schon einige Kapitel geschrieben und jetzt kommt mit Best Persuades, ihrem 10. Studioalbum, das nächste dazu. Wir blättern morgen auf jeden Fall gemeinsam mal weiter. Kurz nach 10 hier auf Radio Potsdam.
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2: Mein Name ist Charlie Detloff. Guten Tag. Heute und morgen findet in der Metropolis-Halle in Potsdam eine große Berufsorientierungsmesse statt. Jugendliche können dort mit knapp 100 Ausstellern über Ausbildung, Studium, Praktika oder Freiwilligendienste ins Gespräch kommen. Mit dabei sind unter anderem Ausbildungsbetriebe, Hochschulen und Beratungsstellen sowie ein MINT-Forum rund um technische und naturwissenschaftliche Berufe. Die Messe läuft an beiden Tagen von 8.30 Uhr bis 14.45 Uhr. Der Eintritt ist frei. In Potsdam entsteht eine neue Selbsthilfegruppe für Eltern, die sich im Konflikt mit dem Jugendamt befinden. Zwei betroffene Mütter haben die Initiative ins Leben gerufen. Geplant sind vertrauliche Treffen, bei denen Eltern Erfahrungen austauschen und sich gegenseitig im Umgang mit belastenden Situationen und Behörden unterstützen können. Das erste Treffen soll stattfinden, sobald sich genügend Interessierte beim Potsdamer Selbsthilfezentrum Seekiez gemeldet haben. Im Rathaus Kleinmachnow ist eine neue Bookface-Ausstellung zu sehen. Dabei werden Buchcover und Menschen so fotografiert, dass sie optisch miteinander verschmelzen. Die Bibliothek Kleinmachnow setzt solche Motive bereits seit 2021 um, inspiriert vom Social-Media-Trend Bookface Friday. Die aktuelle Ausstellung wurde am vergangenen Donnerstag eröffnet und kann noch bis zum 2. Januar kostenlos im Foyer des Rathauses besucht werden. Soweit die wichtigsten Nachrichten aus Potsdam und der Region. Die nächsten Lokalnachrichten hören Sie wie immer um 9:30 und damit zurück zu dir, Domi.
0: Ich danke dir.
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0: 16 Grad in Schönefeld, 17 in Görzke und Ciesa und an der Spitze weiterhin mit 18 Grad wir hier in Potsdam und Kleisto. Warm und sonnig wird es heute auf jeden Fall noch. Nahezu blauer Himmel heute und dazu Höchstwerte um die 25 Grad. Ab morgen dann wieder so ein, zwei Wolken mehr mit dabei. Bleibt aber hübsch und heiter mit bis zu 23 Grad.
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0: 5 Minuten mehr im Plan momentan hier in Potsdam. Heinrich-Mann-Allee, stadteinwärts Richtung Leipziger Dreieck. Ansonsten läuft sie ganz gut. Aber Achtung, Unfall auf der A9 Richtung Berlin. Zwischen Beelitz-Heilstätten und dem Dreieck Potsdam. Hier bitte immer noch schön vorsichtig fahren. Geblitzt wird in Potsdam, in der Domstraße, am Humboldtring, am Moosfenn und zum Kahleberg. Und wenn Sie auch noch was gesehen haben, dann gerne Bescheid sagen per WhatsApp-Nachricht oder Anruf. Geht beides an die 0331 581 692 und die 30. Danke dafür und eine gute Fahrt.
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0: Tollen Start heute in Ihren Dienstag. Wir genießen ja nochmal richtig tolles, goldenes Herbstwetter diese Woche. Und obendrauf gibt's von uns die beste Musik bei der Arbeit. Gleich als Frisches von Alle Farben und May Stevens. Neue Nummer Same Old Sky gibt's für Sie. Und ein Klassiker jetzt von Chris Rea.
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1: Ist heute die 25, denn zum 25. Mal werden in diesem Jahr Bio-Brotboxen für Grundschulkinder gepackt und auch Potsdamer Ehrenamtliche sind natürlich wieder mit dabei. Unter anderem engagieren sich die Leos aus Potsdam und Berlin sowie der Lions Club Potsdam Sankt Susi bei der Aktion und Spitzensportler Jan Wandrei ist auch mit dabei. Ziel ist es, Kindern zu zeigen, wie ein gesundes Frühstück aussehen kann und wie groß die Aktion mittlerweile ist, zeigt der Blick aufs vergangene Jahr. Rund 65.000 Bio-Brotboxen wurden damals gepackt und anschließend an Grundschulkinder in Berlin und Brandenburg verteilt. Also ein Vierteljahrhundert Engagement für ein gutes Frühstück, deshalb die 25 heute unsere Zahl des Tages.
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0: Radio Potsdam hier bei der Arbeit mit den besten aktuellen Hits für Sie, Alex Verwin und Bloodline, kurz vor 11 in der Landeshauptstadt. Und Hand aufs Herz, was schlummert bei Ihnen gerade noch im Kühlschrank? Ja, vielleicht der Joghurt ganz hinten, ne, die angebrochene Packung Käse oder Gemüse, bei dem Sie schon seit Tagen denken, ah, das müsste man jetzt eigentlich mal auch langsam essen. Genau darum geht's diese Woche bundesweit bei Zu gut für die Tonne. Denn oft kaufen wir mehr, als wir am Ende natürlich einfach brauchen. Nicole Prestin von der Landeshauptstadt Potsdam beschäftigt sich mit dem Thema Abfallvermeidung und weiß, welche Lebensmittel besonders häufig im Müll landen.
1: Besonders häufig wird falsch gelagertes Obst oder Gemüse weggeworfen. Gemüse mit Druckstellen. Dann Spitzenreiter sind Tomaten aus dem Kühlschrank. Die sind nämlich leicht verderblich dann. Ebenfalls häufig im Müll landen nicht rechtzeitig verwertete Essensreste, altbackenes Brot sowie Milchprodukte nach Ablauf des Mindesthaltbarkeitsdatums.
0: Und damit es gar nicht erst so weit kommt, setzt die Aktionswoche dieses Jahr schon vor dem Einkauf an. Motto: alles auf dem Zettel. Also einmal kurz Kühlschrank checken und dann wirklich nur das aufschreiben, was wirklich fehlt.
1: Der klassische Einkaufszettel ist eines der wirksamsten Mittel gegen so eine Lebensmittelverschwendung. Denn wer einen Zettel schreibt, der prüft ja vorher auch automatisch die Vorräte, die er noch zu Hause hat. Was liegt noch im Kühlschrank? Was hat man noch im Vorratsschrank? Das verhindert natürlich Doppelkäufe und sorgt dafür, dass auch Reste, die man noch hat, eingeplant werden. Spontaneinkäufe werden damit ebenfalls vermieden.
0: Und dann gibt es ja noch den Klassiker, man holt den Joghurt hinten aus der Ecke und sieht, ah Mensch, seit letzter Woche abgelaufen. Dabei heißt Mindesthaltbarkeitsdatum überschritten nicht automatisch schlecht.
1: Wenn man das Lebensmittel, die Verpackung öffnet, dann erkennt man das am besten durch den Dreiklang der Sinne, also angucken, dann auch riechen und auch eine kleine Kostprobe nehmen und schmecken. Das Mindesthaltbarkeitsdatum ist nämlich kein Wegwerfdatum, sondern nur eine Qualitätsgarantie des Herstellers.
0: Die Aktionswoche Zu gut für die Tonne läuft noch bis zum 6. Oktober und vielleicht ist das ja heute schon der kleine Reminder für den nächsten Einkauf. Erst Kühlschrank auf, dann Einkaufszettel schreiben und am Ende landet hoffentlich ein bisschen weniger in der Tonne. Hier ist Radio Potsdam. Schönen Dienstag heute.

0: Pet Shop Boys mit It's a Sin. Schönen Dienstag heute. Hier ist Radio Potsdam und wir versorgen Sie immer garantiert mit den besten aktuellen Hits auch bei der Arbeit. Gleich neue Nummer von Leonie und Callum Scott mit dabei. Stay gibt's in voller Länge gleich. Außerdem die frühen 90er holen wir ihn nochmal ins Büro. Gleich mit Nick Heyman, I Promise Myself, ebenfalls bis halb 12.
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2: Ich bin Charlie Detloff und das ist das Top-Thema der Stunde. Prominente Verstärkung für den SV Viktoria Potsdam. Die ehemaligen Hertha-Profis Toni Leistner und Diego Demme sollen künftig für den Potsdamer Sechstligisten auflaufen. Beide hatten ihre Profikarriere erst in diesem Sommer beendet. Mehr Nachrichten aus unserer Region finden Sie jederzeit bei uns im Netz auf radio-potsdam.de. Und jetzt mehr Nachrichten aus Deutschland und der Welt.
3: Ich bin Diana Kramer. Privathaushalte weltweit sind in Summe so reich wie nie. Nach Berechnungen der Allianz ist das globale Bruttogeldvermögen im vergangenen Jahr auf mehr als 268 Billionen Euro gestiegen. Besonders profitiert haben Aktienbesitzer. Die Verteilung bleibt allerdings extrem ungleich. Weltweit besitzen die reichsten 10% rund 85% des Vermögens. Auf der anderen Seite haben fast 3 Milliarden Menschen praktisch nichts. In Deutschland liegt das Pro-Kopf-Nettovermögen bei rund 92.000 Euro. Der Deutsche Pflegerat hat die schwarz-rote Koalition aufgefordert, die bisherigen Pläne für eine Pflegereform umfassend zu überarbeiten. Besonders kritisch seien die höheren Hürden beim Zugang zu Pflegegraden und die geplante Streichung des Entlastungsbetrags bei Pflegegrad 1.
4: Menschen mit Pflegegrad 1 klagen nur über verhältnismäßig geringe Einschränkungen im Alltag.

0: die Rheinfähren schon einmal ausgebremst. Seit Ende August regnet es zwar wieder kräftiger, aber vor allem in Süddeutschland nicht genug, damit auch weiter nördlich im Rhein ausreichend Wasser ankommt, teilte das Unternehmen mit. Die Fähre verbindet den Düsseldorfer Süden mit dem Dormagener Stadtteil Zons, der auch bei Touristen und Wochenendausflüglern beliebt ist. Auch andere Rheinfähren in Nordrhein-Westfalen und Rheinland-Pfalz haben den Betrieb wegen der niedrigen Pegelstände ganz oder teilweise eingestellt. Katrin Müller, Nachrichtenredaktion.
1: Wegen des Verdachts auf millionenfachen Betrug mit online verkauften Handys führen Fahnder eine europaweit angelegte Razzia in 19 Ländern durch, auch hier in Deutschland. Der Vorwurf, Verbrauchern seien Smartphones als Neuware verkauft worden, die aus gebrauchten Teilen zusammengebaut wurden. Laut Europäischer Staatsanwaltschaft in Luxemburg entstand ein Schaden von mindestens 300 Millionen Euro.
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3: 17 Grad sind es in Beelitz und Freesdorf. Bei 18 stehen wir in Tüplitz, Samund und hier bei uns in Potsdam. Meist sonnig und klar heute. Wolken nur so ein paar wenige mit dabei. Und dazu geht es heute noch hoch auf bis zu 25 Grad. Sonne-Wolken-Mix kriegen wir dann auch nochmal morgen. Und am Donnerstag bleibt dabei trocken und maximal gibt es 23 Grad.
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3: Schauen wir gleich auf die Autobahn. Achtung, immer noch Unfall auf der A9 Richtung Berlin und zwar zwischen Beelitz-Heilstätten und dem Dreieck Potsdam. Da bitte schon achtsam unterwegs sein und Vorsicht A10 nördlicher Berliner Ring Richtung Westen. Da steht ein Pannenauto zwischen Mühlenbeck und Birkenwerder. Geblitzt wird in Potsdam in der Domstraße, am Humboldtring, am Moosfenn und zum Kahleberg. Und Mike hat gerade gemeldet, Potsdamer Allee, Stahnsdorf Richtung Potsdam bei Tempo 50. Ganz lieben Dank. Haben Sie auch was gesehen? Staus oder Blitzer können Sie gerne anrufen wie Mike oder uns eine WhatsApp hier direkt ins Studio schicken, beides an die 0331 581 692 und die 30. Lieben Dank und eine angenehme Fahrt.
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3: Machen Sie sich einen entspannten Dienstagvormittag. Heute wir natürlich gerne mit dabei und wir hauen diese Woche nochmal 2 Deutschland-Tickets raus. Einmal für einen Monat und einmal sogar noch für ein halbes Jahr. Und wie Sie mit dabei sind, wie Sie noch schnell die Woche mitmachen können, ich habe alle Infos für Sie gleich nach Leonie und Callum Scott und nach dem Black Eyed Peas jetzt mit Shut Up.
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0: Day. Aktuelle Nummer von Leonie und Callum Scott hier bei der Arbeit. Schönen Dienstag heute. 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
1: Unsere Hörerin Sabrina, die hat uns geschrieben, sie ist Fan von der Haltestelle direkt hier bei uns um die Ecke, der Brandenburger Straße.
0: Sabrina, warum magst du die?
2: Weil ich immer, wenn ich zu euch komme, halte ich da an, dann steige ich da aus und dann laufe ich zu euch hin und dann habe ich immer ein schönes Gespräch mit euch.
1: Deswegen. Also, du warst bei uns schon zu Besuch. Wie hat es dir denn bei uns im Studio gefallen?
2: Also, ist schön. Also, ist gemütlich, ne? Also, ist ja nicht so riesig. Es ist total gemütlich. Also, ich finde es schön. Gefällt mir immer gut. Immer ein nettes Gespräch mit euch. Also, ja. Finde ich immer schön.
0: Das freut es natürlich für uns auch immer ein Highlight, wenn wir unsere Hörer endlich mal live in Farbe sehen können. Und wenn du mit der VIP unterwegs bist, bist du dann eher mit der Tram, mit Bus oder wie bist du unterwegs?
2: In der Regel fahre ich lieber Straßenbahn.
1: Na, dann heißt es für dich jetzt Straßenbahn fahren und zwar kostenlos, denn du bekommst von uns das VIP-Monatsticket.
2: Ah, super, cool. Da freue ich mich.
0: Ja, und eins haben wir noch, also schnell noch mitmachen, online eintragen und uns verraten, wo steht Ihre Lieblingshaltestelle hier in Potsdam? Wo warten Sie am liebsten? Wo ist es besonders schön? Verraten Sie es uns ganz einfach online auf radio-potsdam.de und mit etwas Glück gibt es ein Deutschland-Ticket für einen ganzen Monat for free. Ganz viel Glück.

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2: Mein Name ist Charlie Detloff. Guten Tag. Bei der geplanten Pflegereform des Bundes sind wichtige Fragen weiter offen. Das Bundeskabinett soll sich morgen mit dem Vorhaben beschäftigen. Gesundheitsminister Carsten Linnemann will damit vor allem die Pflegeversicherung finanziell stabilisieren und Beitragserhöhungen im kommenden Jahr verhindern. Auch für Brandenburg könnte die Änderung Folgen haben. Diskutiert werden unter anderem strenge Vorgaben bei Pflegegraden und Veränderungen bei Unterstützungsleistungen. Brandenburgs Gesundheitsministerium hatte bereits im August von Reformschritten gewarnt, die vor allem Kosten auf Pflegebedürftige verlagern könnten. Potsdams Baubeigeordneter Bernd Rubel steht vor einer möglichen Abwahl. Hintergrund ist ein Streit mit Oberbürgermeisterin Nuscha Aubel nach Rubels Besuch einer Veranstaltung, bei der der menschengemachte Klimawandel bestritten wurde. Rubel zeigt sich nun offen für eine Mediation, also ein Gespräch, bei dem eine neutrale Person zwischen beiden Seiten vermittelt. Voraussetzung sei für ihn, dass aber geklärt wird, ob vertrauliche Informationen aus dem Rathaus nach außen gelangt sind. Das Rathaus weist diesen Vorwurf zurück. Der SV Viktoria Potsdam verstärkt sich offenbar mit zwei prominenten Ex-Profis. Die früheren Hertha-Spieler Toni Leistner und Diego Demme sollen künftig für den Sechstligisten auflaufen. Leistners Wechsel wurde vom Verein bereits bekannt gegeben. Demmes Verpflichtung wird laut Medienberichten ebenfalls erwartet. Beide hatten ihre Profikarriere erst in diesem Sommer beendet. Viktoria Potsdam spielt aktuell in der Brandenburg-Liga. Das war das Neueste aus Potsdam und der Umgebung. Die nächsten Nachrichten aus Deutschland und der Welt gibt's dann wieder zur vollen Stunde.
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0: 19 Grad in Teltow, 20 jetzt in Nauen, Rathenow und Potsdam und 21 Grad messen wir in Glindow. Schreit heute fast nochmal so ein bisschen nach Spätsommer, wenn wir auf die Temperaturen schauen. Maximal 25 Grad heute noch, plus nix als Sonne heute. Dazu gibt es morgen wieder so ein, zwei Wolken am Potsdamer Himmel. Donnerstag genauso, sieht jeweils freundlich aus, bei höchstens 23 Grad.
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0: Geht gleich weiter über die Autobahn. Achtung, Unfall, nämlich immer noch auf der A9 Richtung Berlin zwischen Beelitz-Hallstätten und dem Dreieck Potsdam. Da weiterhin schön vorsichtig unterwegs sein. Und ein Pannenauto haben wir auf dem nördlichen Berliner Ring A10 Richtung Westen zwischen Mühlenbeck und Birkenwerder. Geblitzt wird auch noch in Potsdam in der Domstraße und am Humboldtring. Und Mike hat gemeldet, Potsdamer Allee, Stahnsdorf Richtung Potsdam, das Ganze bei Tempo 50. Vielen lieben Dank. Haben Sie auch was gesehen? Dann gerne einfach anrufen wie Mike oder auch gerne eine WhatsApp hier ins Studio schicken. Nummer für alles ist die 0331 581 692 und die 30. Lieben Dank und eine gute Fahrt.
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0: Der Kaffee morgens auf dem Weg zur Arbeit oder die Pizza nachher in der Mittagspause. Ab Donnerstag, also ab übermorgen, könnte beides bei uns in Potsdam ein bisschen teurer werden. Warum das aber längst nicht jeden trifft und wie Sie Extrakosten auch ganz einfach umgehen können, sprechen wir gleich drüber in dieser halben Stunde.
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Der Kaffee auf dem Weg zur Arbeit, mittags schnellen Döner oder vielleicht einen Salat zum Mitnehmen. Hier ist Radio Potsdam und ab übermorgen, ab Donnerstag, könnte das alles hier in der Landeshauptstadt ein kleines bisschen teurer werden. Denn zum 1. Oktober startet ja hier die neue Verpackungssteuer. Heißt, es geht um Einwegverpackungen für Essen und Getränke zum Mitnehmen oder direkten Verzehr. Für einen Einwegbecher oder eine Essensbox werden dann 50 Cent fällig, für Einwegbesteck nochmal 20 Cent. Aber ganz wichtig, wir als Kunden zahlen die Steuer nicht automatisch, denn erstmal müssen Cafés, Restaurants und Imbisse dafür aufkommen und die können dann selbst entscheiden, ob sie die Kosten weitergeben. Und wenn sie das tun, muss es vorher für uns vor dem Kauf auch klar erkennbar sein. Aber wenn das so kommt, können wir die Kosten natürlich auch super einfach umgehen und zwar mit Mehrweg. Also eigenen Becher mitnehmen, eigene Tupperbox oder was auch immer, denn darauf fällt natürlich die Verpackungssteuer nicht an. Der normale Einkauf im Supermarkt ist davon übrigens auch nicht betroffen. Wenn Sie also fertig verpackte Lebensmittel für zu Hause kaufen, ändert sich für Sie auch nichts. Potsdam will damit mit der neuen Steuer vor allem weniger Einwegmüll produzieren und damit Mehrweg einfach attraktiver machen und das ab Donnerstag. Also ab übermorgen beim Kaffee holen am besten den eigenen Becher von zu Hause mitnehmen.

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0: Mit Freya Ridings bringen wir sie rein in die Mittagspause. Schönen Dienstag heute, hier ist Radio Potsdam und das gleich wieder mit den besten neuen Hits bei der Arbeit. Unter anderem mit dabei Ray Garvey, gleich in der nächsten halben Stunde hören wir mit Rivers. Außerdem die besten 80er an ihrer Seite. Gleich Roxette mit Dress for Success.
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2: Ich bin Charlie Detloff und das ist das Top-Thema der Stunde. Heute und morgen dreht sich in der Potsdamer Metropolis-Halle alles um Ausbildung, Studium und Berufseinstieg. Knapp 100 Aussteller informieren Jugendliche über ihre Möglichkeiten. Der Eintritt ist frei. Mehr Nachrichten aus unserer Region finden Sie jederzeit bei uns im Netz auf radio-potsdam.de. Und jetzt mehr Nachrichten aus Deutschland und der Welt.
3: Ich bin Diana Kramer. Privathaushalte weltweit sind in Summe so reich wie nie. Nach Berechnungen der Allianz ist das globale Bruttogeldvermögen im vergangenen Jahr auf mehr als 268 Billionen Euro gestiegen. Besonders profitiert haben Aktienbesitzer. Die Verteilung bleibt allerdings extrem ungleich. Weltweit besitzen die reichsten 10% rund 85% des Vermögens. Auf der anderen Seite haben fast 3 Milliarden Menschen praktisch nichts. In Deutschland liegt das Pro-Kopf-Nettovermögen bei rund 92.000 Euro. Der Deutsche Pflegerat hat die schwarz-rote Koalition aufgefordert, die bisherigen Pläne für eine Pflegereform umfassend zu überarbeiten. Besonders kritisch seien die höheren Hürden beim Zugang zu Pflegegraden und die geplante Streichung des Entlastungsbetrags bei Pflegegrad 1.
4: Menschen mit Pflegegrad 1 klagen nur über verhältnismäßig geringe Einschränkungen im Alltag. Trotzdem bekommen auch sie einen Entlastungsbeitrag von knapp 1.600 Euro im Jahr. Der Pflegerat kritisiert aber nicht nur die geplante Abschaffung dieser Entlastung, sondern er beklagt auch Einschnitte bei der Bezahlung der Pflegekräfte. Das gefährdet die Versorgung, heißt es. Uli Reitinger, Berlin.
3: Die historisch niedrigen Pegelstände am Rhein sorgen nicht nur im Güterverkehr für Probleme, sie bringen auch die Rheinfähren zunehmend in Schwierigkeiten. Die in Düsseldorf und Dormagen tätigen Rheinfährbetriebe Janssen und Söhne haben erstmals in ihrer Geschichte Kurzarbeit beantragt.
5: Im Juli hatte Niedrigwasser die Rheinfähren schon einmal ausgebremst. Seit Ende August regnet es zwar wieder kräftiger, aber vor allem in Süddeutschland nicht genug, damit auch weiter nördlich im Rhein ausreichend Wasser ankommt, teilte das Unternehmen mit. Die Fähre verbindet den Düsseldorfer Süden mit dem Dormagener Stadtteil Zons, der auch bei Touristen und Wochenendausflüglern beliebt ist. Auch andere Rheinfähren in Nordrhein-Westfalen und Rheinland-Pfalz haben den Betrieb wegen der niedrigen Pegelstände ganz oder teilweise eingestellt. Katrin Müller, Nachrichtenredaktion.
3: Wegen des Verdachts auf Millionen

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2: Hier in Potsdam soweit alles schick. Wir schauen mal weiter auf die Autobahn. Immer noch Unfall. Achtung auf der A9 Richtung Berlin. Ungesichert zwischen Beelitz-Hallstätten und dem Dreieck Potsdam. Das Ganze betrifft hier den Standstreifen. Da bitte schön vorsichtig fahren. Und ein Pannenauto haben wir noch auf der A10 nördlicher Berliner Ring Richtung Westen zwischen Mühlenbeck und Birkenwerder. Auch hier bitte schön vorsichtig fahren. Geblitzt wird in Potsdam in der Zeppelinstraße, in der Amundsenstraße und am Humboldtring. Und wenn Sie ergänzen können, machen Sie es gerne. Staus und Blitzer an die 0331 581 692 und die 30. Lieben Dank und eine angenehme Fahrt.
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2: Gibt es bei Ihnen im Ort eigentlich eine Ecke, bei der Sie schon länger denken, da müsste sich eigentlich mal jemand drum kümmern? Ja, in Michendorf kommt das Rathaus jetzt direkt zu den Menschen und schaut sich solche Probleme ganz genau an. Wie das funktioniert und warum das richtig cool werden kann, sprechen wir gleich drüber nach Ray Garvey und Ace of Base.
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0: Mit Ray Gavi geht's in die wohlverdiente Mittagspause. Radio Potsdam hier bei der Arbeit. Schönen Dienstag heute. Und wenn bei Ihnen vor der Haustür irgendwo der Schuh drückt, dann müssen Sie damit nicht unbedingt erst ins Rathaus spazieren. In Michendorf kommt das Rathaus jetzt nämlich zu Ihnen. Bürgermeisterin Claudia Nowka und ihr Team sind mit dem neuen Format Rathaus unterwegs, regelmäßig direkt in den Ortsteilen unterwegs.
1: Jetzt geht's darum, wirklich vor Ort sich Probleme anzugucken, gemeinsam Lösungen zu finden und die Hemmschwelle vielleicht auch herabzusetzen, für einen Bürger zu sagen, es wäre mir wichtig, dass wir mal gemeinsam uns irgendwas angucken, wo was entwickelt werden soll, wo wir vielleicht auch ein Infrastrukturproblem haben. Und deswegen haben wir uns vorgenommen, jetzt mit festen Terminen anzukündigen, dass man an einem bestimmten Ort diese Rundgänge beginnt. Und die Bürgerinnen und Bürger könnten vorher auch sagen, es wäre mir wichtig, dass wir uns das mal angucken. Dann würden wir dorthin gehen. Wir wären während des gesamten Rundgangs telefonisch erreichbar sein, sodass man auch noch gucken kann, wenn sich noch was kurzfristig ergibt.
0: Was für Themen kann man dann bei diesen gemeinsamen Rundgängen ansprechen und wie kann man sich so einen Rundgang vorstellen?
1: Und wir werden gucken, was das so für Themen sein werden. Es werden auf jeden Fall Vertreter aus dem Bereich Ordnung dabei sein. Da gibt es ja dann meist eher um Verkehrsthemen, also Sicherheit im Straßenverkehr, Beschilderung, Radwege, das sind ja so die Themen, die vielleicht der Ordnungsbereich abdeckt, aber dann auch bauliche Themen und deswegen wird ein Vertreter des Baubereiches dabei sein. Das sind ja auch Themen wie Regenentwässerung, Probleme, die dort entstehen an Straßen oder aber auch Themen der Barrierefreiheit. Das sind, glaube ich, die Themen, die dann da angesprochen werden. Denke ich, das ist jetzt so meine Vorstellung.
0: Und was wünschen Sie sich für das neue Format, beziehungsweise was können Sie vielleicht aus den Gesprächen vor Ort für die weitere Arbeit in der Gemeinde mitnehmen?
1: Na, ich freue mich auf jeden Fall auf einen persönlichen Austausch. Es bietet uns ja auch die Möglichkeit, manchmal vielleicht darzulegen, warum etwas nicht geht oder vielleicht auch nicht so schnell umsetzbar ist. Und dann hoffe ich einfach, dass wir da näher zusammenrücken und dass dann tatsächlich eben auch die Verwaltung oft eher angesprochen wird als angeschrieben und dass wir gemeinsam einfach auch schneller Probleme beseitigen können, die wir vielleicht auch in der Verwaltung noch gar nicht erkannt haben, aber die vor Ort den Einzelnen sehr, sehr stören.
0: Heute geht's damit übrigens nach Wilhelmshorst. 16.30 Uhr ist dann dort das Rathaus unterwegs und weitere Termine folgen dann noch für Langerwisch, Michendorf und Stücken. Coole Aktion. Schauen wir mal, was sie bringt. Und bis dahin für Sie hier auf Radio Potsdam jetzt weiter die beste Musik bei der Arbeit. Gleich mit Roxette, Stressed for Success. Und jetzt aktuelle Nummer von Leonie, Holding On. Schönen Dienstag.

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2: Mein Name ist Charlie Detloff. Guten Tag. Heute und morgen findet in der Metropolis-Halle in Potsdam eine große Berufsorientierungsmesse statt. Jugendliche können dort mit knapp 100 Ausstellern über Ausbildung, Studium, Praktika oder Freiwilligendienste ins Gespräch kommen. Mit dabei sind unter anderem Ausbildungsbetriebe, Hochschulen und Beratungsstellen sowie ein MINT-Forum rund um technische und naturwissenschaftliche Berufe. Die Messe läuft an beiden Tagen von 8.30 Uhr bis 14.45 Uhr. Der Eintritt ist frei. In Werder soll ein neues Gewerbegebiet entstehen. Die Stadtverordneten haben die Aufstellung des Bebauungsplans für das Gebiet Elisabethhöhe Poststraße beschlossen. Auf einer Fläche von rund 30 Hektar soll neue Gewerbefläche geschaffen werden, die an das bestehende Gewerbegebiet anschließen. Die Zufahrt ist über die Poststraße geplant. Zusätzlich sollen neue Waldflächen entstehen, die auch das Wohngebiet Elisabethhöhe vom Gewerbe abschirmen. Heute beschäftigt sich der Bauausschuss in Stahnsdorf mit neuen Straßennamen und die sollen ziemlich prominent werden. Geplant ist, 9 Straßen nach bekannten Musikerinnen und Musikern aus der Rock'n'Roll Hall of Fame zu benennen. Zur Auswahl stehen unter anderem Freddie Mercury, Tina Turner, David Bowie oder auch Rio Reiser. Bis gestern konnten die Stahnsdorfer online für ihren Favoriten abstimmen. Die endgültige Entscheidung über die Straßennamen soll später die Gemeindevertretung treffen. Das waren die Lokalnachrichten bei Radio Potsdam und damit zurück ins Studio.
0: Danke, Charlie.
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0: 21 Grad in Görzke und Ziesa, 22 sind es hier bei uns in Potsdam, in Werder und in Treuenbrietzen. Überwiegend sonnig heute in der Region, es bleibt weiterhin freundlich und Jacke können wir zum Nachmittag später auch weglassen. Geht nämlich noch hoch auf angenehme 25 Grad. Die gibt es dann die nächsten Tage nicht mehr ganz. Morgen maximal 22 Grad bei Sonne und Wolken im Wechsel und Donnerstag genauso bei höchstens 23 Grad.
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0: Hier in Potsdam 5 Minuten, momentan mehr ein Plan. Alleestraße Richtung Hans-Thomas-Straße, ansonsten hier aber soweit alles frei. Achtung, aber immer noch ungesicherte Unfallstelle auf der A9 Richtung Berlin. Standstreifen ist betroffen zwischen Beelitz-Heilstätten und dem Dreieck Potsdam. Da bitte schön vorsichtig fahren. Und geblitzt wird in Potsdam in der Zeppelinstraße, dann Alt-Nova Wes in der Amundsenstraße und am Humboldtring. Und wenn Sie noch ergänzen können, gerne machen, WhatsApp ins Studio schicken oder anrufen. Nummer für alles ist die 0331 581 692 und die 30. Lieben Dank und eine gute Fahrt.
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0: Welche Haltestelle hier in Potsdam ist eigentlich Ihre Nummer 1 und warum? Das kann für Sie sich aktuell tatsächlich richtig lohnen, denn gleich verraten wir Ihnen, wie Sie diese Woche nochmal mitspielen können um die letzten 2 Deutschland-Tickets for free. Alle Infos gleich nochmal nach Moskena und Wes jetzt mit Alané.
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0: Ganz neu bei uns gelandet, Moschina und Worshipping the Sun hier auf dem Weg in die neue sonnige Woche bisher. Schönen Dienstag wünschen wir, hier ist Radio Potsdam und wenn Sie jeden Tag mit Bus oder Tram durch Potsdam fahren, haben Sie wahrscheinlich Ihre ganz persönlichen Haltestellen, denke ich mal. Ne? Die eine, an der morgens immer der Kaffee noch schnell mit muss oder die, bei der man sofort weiß, ach, gleich sind wir auf jeden Fall zu Hause. Aber haben Sie sich eigentlich schon mal gefragt, wie viele Haltestellen es eigentlich insgesamt hier in Potsdam gibt?
1: Also im Grunde sind wir bei über 600 Haltestellen. Überwiegend Bus, über 100 Haltestellen, die allein für die Straßenbahn sind. Und natürlich die Fährhaltestellen, darf man nicht vergessen.
0: Ja, gemeinsam mit Thomas Bade und Detlef Schumacher und den Verkehrsbetrieben Potsdam klären wir ja aktuell die wichtigsten Fragen zum Thema Haltestellen. Denn wir suchen ja Ihre Lieblingshaltestellen hier in Potsdam, beziehungsweise Ihre Geschichten dazu. Was glaubt ihr denn, wo kriegen wir vermutlich die spannendsten Stories her?
1: Wir hätten uns jetzt auf den Hauptbahnhof festgelegt, weil da ist eigentlich immer Bewegung drin. Da gibt es, glaube ich, genug Geschichten, um ganze Bücher zu füllen.
2: Ja, es ist halt ein Kommen und Gehen. Das ist der Anfang vom Potsdam-Besuch und meistens ist auch der Ende vom Potsdam-Besuch.
0: Ja, da würde ich mitgehen. Wie sehen Sie das? Wo glauben Sie, passieren die meisten spannenden Geschichten hier in Potsdam? Und welche ist Ihre Lieblingshaltestelle? Oder wo passieren bei Ihnen im Alltag die meisten Stories, wenn Sie mit Bus und Bahn unterwegs sind? Das wollen wir aktuell von Ihnen wissen und im Gegenzug gibt es diese Woche nochmal ein Deutschland-Ticket für einen ganzen Monat geschenkt. Plus am Ende der Aktion auch nochmal ein Ticket für ein halbes Jahr und eine Privatführung hinter die Kulissen bei der VIP. Also eine ganze, ganze Menge. Unbedingt mitmachen bei unserer kleinen VIP-Aktion. Infos und alles zur Anmeldung finden Sie bei uns im Netz auf radio-potsdam.de. Welche Haltestelle könnte bei Ihnen ein ganzes Buch füllen? Sind wir auf jeden Fall gespannt und fahren jetzt mit Ihnen hier weiter durch den Dienstag. Hier ist Radio Potsdam gleich mit Zweiraumwohnung. Denken wir ja immer wieder gerne zurück ans letzte Jahr. Das erste Radio Potsdam Sommer Open Air 2025. Ach, war genauso schön wie dieses Jahr. Und dann gibt es noch einen echten Kultklassiker jetzt auf die Ohren und zwar Al Corley für Sie, Square Rooms.

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0: kurz vor eins. Radio Potsdam hier, schönen Start in Ihren Dienstagnachmittag. Wir freuen uns, dass Sie mit dabei sind und schicken Ihnen gleich Ariana Grande vorbei. Gibt's hier brandneu bei der Arbeit mit Hate That I Made You Love Me. Dazu die besten Kulthits mit dabei. Jennifer Lopez in der nächsten halben Stunde aus dem frühen 2000er mit Ain't It Funny.
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2: Ich bin Charlie Detloff und das ist das Top-Thema der Stunde. Prominente Verstärkung für den SV Viktoria Potsdam. Die ehemaligen Hertha-Profis Toni Leistner und Diego Demme sollen künftig für den Potsdamer Sechstligisten auflaufen. Beide hatten ihre Profikarriere erst in diesem Sommer beendet. Mehr Nachrichten aus unserer Region finden Sie jederzeit bei uns im Netz auf radio-potsdam.de. Und jetzt mehr Nachrichten aus Deutschland und der Welt.
3: Ich bin Diana Kramer. Handykäufer in der gesamten EU wurden wohl hinters Licht geführt. Kriminelle sollen im großen Stil Handys im Netz als Neuware verkauft haben, die gar nicht neu waren. In diesem Zusammenhang läuft aktuell eine europaweite Großrazzia in 19 Ländern.
4: Die Rede ist von einem Schaden für die betrogenen Verbraucherinnen und Verbraucher von mindestens 300 Millionen Euro. Im Visier der Ermittler ein Top-Anbieter für Handys im Internet. Demnach lief das Ganze wohl so ab. In Hongkong und den Vereinigten Arabischen Emiraten wurden Mobiltelefone aus gebrauchten Bauteilen zusammengesetzt, sauber gemacht und neu verpackt in die Niederlande verschickt. Aus Lagern in Deutschland wurden die Mogelhandys dann auf Online-Marktplätzen in der gesamten EU verkauft. Insgesamt wohl mehr als 1 Million Handys führender Hersteller im Lauf der letzten 8 Jahre. Katrin Müller, Nachrichtenredaktion.
3: Die schwarz-rote Koalition streitet in der Gesundheitspolitik auf immer mehr Ebenen. Neben der Pflegereform geht es inzwischen auch um bezahlte Kinderkrankentage. Gesundheitsminister Carsten Linnemann will deren Anzahl wieder reduzieren.
5: Geht es nach dem CDU-Ressortchef, können Eltern künftig wieder nur 10 statt 15 Tage pro Kind und Jahr nutzen. Linnemanns Begründung, die Erhöhung war eine Corona-Sonderregel, nach mehrfacher Verlängerung soll sie nun auslaufen. Die SPD hält dagegen, Familien würden diese zusätzliche Unterstützung brauchen und außerdem folge die Kürzung der Kinderkrankentage einer ähnlichen Logik wie die Krankschreibung ab Tag 1. Sie stelle Arbeitnehmer unter Generalverdacht. Linnemann bekommt vom Koalitionspartner also immer mehr Kontra, seinen Gesetzentwurf zur Pflege, aber will er morgen unbeirrt ins Kabinett einbringen. Thomas Bleskin, Nachrichtenredaktion.
3: Hohe Ölpreise machen auch der Lufthansa weiter zu schaffen. Konzernchef Carsten Spohr rechnet wegen des Iran-Kriegs mit noch höheren Kerosinkosten. Schon jetzt sollen die Treibstoffkosten im Gesamtjahr auf 8,7 Milliarden Euro steigen. Die Airline gibt das an Passagiere weiter durch höhere Ticketpreise. Privathaushalte weltweit sind in Summe so reich wie nie. Nach Berechnungen der Allianz ist das globale Bruttogeldvermögen im vergangenen Jahr auf mehr als 268 Billionen Euro gestiegen. Die Verteilung bleibt extrem ungleich. Weltweit besitzen die reichsten 10% rund 85% des Vermögens. Auf der anderen Seite haben fast 3 Milliarden Menschen praktisch nichts.
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0: Schauen wir auf die aktuellen Temperaturen, die liegen jetzt zwischen 23 und 24 Grad. Über viel Sonne können wir uns auch heute Nachmittag noch freuen. Wird ein richtig schöner Feierabend heute bei noch maximal 25 Grad. Sonne zwar nicht mehr ganz so viel wie heute, aber trotzdem Sonne auch morgen mit dabei. Im Mix mit Wolken bei 22 Grad. Donnerstag tagsüber auch nett bei höchstens 23 Grad.
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0: Haben Sie auch was gesehen? Staus oder Blitzer? Können Sie uns gerne Bescheid sagen per WhatsApp-Nachricht oder rufen einfach durch. Nummer für alles ist die 0331 581 692 und die 30. Danke dafür und eine gute Fahrt.
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0: Wir schätzen gleich mal wieder eine kleine Runde zusammen. Und zwar, wie viel Potsdam hier so in einem Jahr eigentlich wegschmeißt in der Küche. Ich glaube, das ist leider mehr, als wir denken. Die Lösung gleich kurz nach eins hier bei Potsdam geschätzt.
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1: Domi, heute eine etwas schwierigere Frage, wie ich finde. Heute startet ja die bundesweite Aktionswoche Zu gut für die Tonne, auch bei uns in Potsdam. Mhm. Und dabei geht es ja darum, wie wir im Alltag weniger Lebensmittel verschwenden können. Und passend dazu will ich von dir heute wissen, beziehungsweise von Ihnen auch, wie gut du Potsdams Lebensmittelabfälle einschätzen kannst. Wie viel Kilogramm Küchenabfälle landen in Potsdam pro Person und Jahr im Biomüll?
2: Boah, viel bestimmt, ganz viel.
1: Mhm. Oh, ich sag schon mal so, ich glaube, es ist mehr, als man denkt.
2: Ja, du hast bestimmt hoffentlich A, B oder C für mich.
1: Na klar. Sind's A rund 5 Kilogramm, sind's B rund 11 Kilogramm oder sind's C rund 24 Kilogramm?
2: 5, 11 oder 24?
1: Yes.
2: Dann würde ich sagen 24.
1: Das 24 ist
2: bestimmt schon viel.
1: Kilo.
2: Ja.
1: Die richtige Antwort ist B.
2: Echt?
1: Es sind ungefähr 11 Kilogramm.
2: Aber reicht ja auch schon.
1: Das reicht auch schon, genau. Egal, ob jetzt 11 Kilogramm oder 24. Ich glaube, die Zahl ist ganz schön hoch und die können wir auf jeden Fall noch runterschrauben. Und deswegen ist ja unter anderem die Aktionswoche noch bis zum 6. Oktober. Wie wir alle darauf achten können, weniger Lebensmittel zu verschwenden, das erfahren Sie übrigens auf unserer Website radio-potsdam.de. Im Interview mit Nicole Prestin von der Stadt Potsdam haben wir genau darüber gesprochen und nochmal alle Tipps zusammengefasst.
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0: Radio Potsdam wünscht einen schönen Dienstagnachmittag, auch natürlich für unsere Wachermacher Amelie und Charlie. 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
2: Mit Anne Tausch, guten Tag. Heute startet die bundesweite Aktionswoche Zu gut für die Tonne. Und auch Potsdam macht mit. Pro Kopf landen hier jedes Jahr rund 11 Kilogramm Küchenabfälle im Biomüll. Dabei ließe sich ein Teil davon schon durch besseres Planen, Lagern und Verwerten vermeiden. Nicole Prestin von der Landeshauptstadt Potsdam erklärt, wo das größte Einsparpotenzial liegt.
3: Es ist schon ein großer Teil. Es ist ja so, dass in Deutschland jährlich ca. 6,3 Millionen Tonnen Lebensmittelabfälle aus privaten Haushalten anfallen. Und davon wäre der überwiegende Teil der Lebensmittelabfälle vermeidbar. Das ist auch nach Studien des Bundesministeriums für Ernährung und Landwirtschaft und Organisationen wie dem WWF nachgewiesen.
2: Die Aktionswoche läuft noch bis zum 6. Oktober. In diesem Jahr steht sie unter dem Motto Alles auf dem Zettel. Empfohlen wird unter anderem, vor dem Einkauf die eigenen Vorräte zu prüfen und gezielter einzukaufen. Die Kita Villa Kunterbunt in Großklinike soll zum 31. Juli 2027 schließen. Gründe sind laut Träger der sanierungsbedürftige Zustand des Gebäudes und die geringe Auslastung. Von 41 Plätzen ist derzeit nur etwa die Hälfte belegt. Die 4 Mitarbeitenden sollen in anderen Einrichtungen weiter beschäftigt werden. Auch für die Kinder sind Plätze in anderen Kitas des Trägers vorgesehen. Hintergrund sind die sinkenden Geburten und Kinderzahlen in Potsdam. Der Seesportclub Potsdam hat sich bei der Deutschen Meisterschaft im Kutterrudern den Titel gesichert. Auf dem Scharmützelsee in Wendeschrietz gewann das Potsdamer Mixteam die 5000 Meter Distanz. Mit im Boot waren 5 Frauen und 5 Männer, gesteuert von Vereinsvorsitzender Christine Stockhaus. Für den Verein ist es ein besonderes Comeback. Nach mehreren Jahren Pause war Potsdam erstmals wieder über diese Distanz bei einer Deutschen Meisterschaft angetreten. Soweit die wichtigsten Nachrichten aus Potsdam und der Region und damit zurück zu dir, Domi.
0: Dankeschön, Anne.
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0: Bei 23 Grad stehen wir in Brandenburg und Belitz. 24 sind es hier vom Radio Potsdam Studio in Niemeck und Rangsdorf. Auch über den Nachmittag bleibt es heute weiterhin sonnig und freundlich in Potsdam. Wolken tatsächlich nur wenige mit dabei und dazu geht es noch rauf auf bis zu 25 Grad. Hübsch bleibt es dann auch erstmal die Woche über, also morgen und Donnerstag zumindest, ne, da auch jeweils teils sonnig bei maximal 22 bis 23 Grad.
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0: In Potsdam sieht's super aus, da momentan freie Fahrt für Sie, deswegen schauen wir weiter auf die Autobahn. Immer noch Unfall, Achtung auf der A9 Richtung Berlin, da gibt's weiterhin Einschränkungen zwischen Beelitz-Hallstätten und dem Dreieck Potsdam. Und dann noch aufpassen, A10 südlicher Berliner Ring Richtung Westen, da steht ein Pannenauto zwischen dem Schönefelder Kreuz und Rangsdorf. Geblitzt wird weiterhin fleißig in Potsdam in der Zeppelinstraße, dann Alt-Nova Wes in der Amundsenstraße und am Humboldtring. Und wenn Sie auch noch was entdeckt haben, dann gerne Bescheid sagen, Staus und Blitzer an die 0331 581 692 und die 30. Dankeschön dafür und kommen Sie gut und sicher ans Ziel.
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0: Schönen Dienstagnachmittag für Sie, ganz tollen Feierabend später und wir gucken schon mal drauf, gleich in den Radio Potsdam Termin. Was ist los hier in der Landeshauptstadt, was dürfen wir nicht verpassen? Sie hören es gleich bei uns nach Nico Santos, aktuelle Nummer Why Don't You Stay gleich und jetzt erstmal Pink und Sia für Sie mit Waterfall.
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1: Heute können Sie in der Zweigbibliothek Waldstadt in virtuelle Welten eintauchen. Von 16 bis 17.30 Uhr kann dort Virtual Reality ausprobiert werden. Ob informativ, multimedial oder spielerisch, für jeden ist was dabei. Auch die ganze Familie darf die Technik testen. Kinder unter 10 Jahren dürfen nur in Begleitung einer erziehungsberechtigten Person ausprobieren. Der Eintritt ist aber ansonsten auch kostenfrei. Im Kabarett Obelisk gibt's wieder was zu lachen. Michael Ranz bringt in seinem 5. Soloprogramm das Publikum wieder zum Schmunzeln, Kichern und Schenkelklopfen. Er erzählt von früher und heute und wie das Leben viel zu kurz ist, um traurig zu sein, weshalb er seinen Zuhörern reichlich Grund auch zum Lachen gibt. Los geht's 19.30 Uhr. Tickets gibt's auf der Webseite des Kabarett Obelisk und das für rund 30 Euro. Und wie bezahlen Sie eigentlich am liebsten? Darum geht's bei dem heutigen Vortrag im Urania mit Bargeld, Karte oder Smartphone. Alles zum Thema Zahlungsverhalten in Deutschland, zukünftige Trends und aktuelle Entwicklungen können Sie dort von zwei Experten der Bundesbank erfahren. Los geht's hier 18 Uhr und auch hier ist der Eintritt frei.
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1: Ich bin Anne Tausch und das ist das Top-Thema der Stunde. Fehler bei Vergaben in Potsdam. Das Rechnungsprüfungsamt hat bei allen 21 geprüften Vergabeverfahren zur Pflege des Straßenbegleitgrüns Mängel festgestellt. Unter anderem wurden Vergaberegeln nicht eingehalten und Kosten zu niedrig geschätzt. Mehr Nachrichten aus unserer Region finden Sie jederzeit bei uns im Netz auf radio-potsdam.de. Und jetzt mehr Nachrichten aus Deutschland und der Welt.
2: Ich bin Diana Kramer. Sind Rabatt-Apps von Supermärkten unfair? Die Antwort steht weiter aus. Das Oberlandesgericht Brandenburg hat die Klage von Verbraucherschützern gegen den Discounter Lidl zurückgewiesen. Das Gericht sei sachlich nicht zuständig, so die Begründung.
3: Die Verbraucherzentrale Bundesverband hatte Rabatt-Apps als Diskriminierung angeprangert. Gerade ältere, junge und behinderte Menschen würden benachteiligt, heißt es vom Verband. Denn die dürften die Apps teilweise nicht nutzen oder hätten oft auch nicht die entsprechenden Geräte. Allerdings wurden ähnliche Klagen gegen Penny und Netto zuvor schon von den Gerichten als nicht belegbar abgewiesen. Umfragen zufolge haben in Deutschland 3 von 4 Käufern Rabatt-Apps installiert, nutzen sie aber oft gar nicht. Tanja Wagner, Nachrichtenredaktion.
2: Großeinsatz gegen Handybetrug im Internet. In 19 Ländern laufen aktuell Durchsuchungen, auch in Deutschland. Der Verdacht: millionenfacher Betrug mit online verkauften Smartphones. Aus gebrauchten Teilen zusammengesetzte Geräte wurden über Online-Marktplätze als Neuware verkauft. Laut Europäischer Staatsanwaltschaft beläuft sich der Schaden für Kunden seit 2018 auf mindestens 300 Millionen Euro. In Deutschland werden immer weniger Kinder in Kitas und Tagespflege betreut. Besonders deutlich ist der Rückgang bei den unter Dreijährigen. Ihre Zahl sank innerhalb eines Jahres um fast 6%.
4: Für die rückläufige Entwicklung sind nach Angaben des Statistischen Bundesamts vor allem gesunkene Geburtenzahlen verantwortlich. Eltern lassen ihre Kleinen also nicht plötzlich seltener betreuen. Es gibt schlicht weniger Kinder in diesem Alter. Die Betreuungsquote bei den unter Dreijährigen ist nur minimal gesunken. Das macht sich inzwischen auch bei den Einrichtungen bemerkbar. Erstmals seit Beginn der Statistik vor 20 Jahren ist die Zahl der Kitas leicht zurückgegangen. Thomas Bleskin, Nachrichtenredaktion.
2: Beim Vererben und Verschenken gibt es in Deutschland ein deutliches West-Ost-Gefälle. Laut Statistischem Bundesamt entfielen im vergangenen Jahr 95% des steuerlich erfassten Vermögens auf westliche Bundesländer, rund 143 Milliarden Euro. Im Osten und Berlin waren es 8 Milliarden. Pro Kopf wurden im Osten im Schnitt knapp 500 Euro vererbt oder verschenkt, im Westen dagegen gut 2100 Euro, also mehr als viermal so viel.
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5: Und das sind die aktuellen Temperaturen. Die können sich heute wirklich sehen lassen. Es ist nochmal Sommer. Fichtenwalde, Freesdorf, Bergholz-Rehbrücke und Michendorf sowie unsere Landeshauptstadt Potsdam melden derzeit 25 Grad. 25 Grad und viel, viel Sonne über der Region, kaum eine Wolke. Am Abend und in der Nacht eine leichte Wolkendecke, die Nacht später bei 12 Grad. Der Radio Potsdam Wettertrend, auch morgen sehr freundlich mit einem Mix aus Sonne und Wolken bei 22 Grad. Der Donnerstag startet anfangs sonnig, ab dem Nachmittag zugezogen bei 23 Grad.
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5: Direkt raus auf die A9 Richtung Berlin zwischen Beelitz

0: und Alt-Nova Wes bei Tempo 30. Haben auch Sie noch etwas entdeckt, Staus oder Blitzer? Sagen Sie gerne jederzeit Bescheid per WhatsApp-Nachricht oder rufen Sie gerne auch durch. Unsere Nummer für alles ist die 0331 581 692 und die 30. Danke fürs Bescheid sagen. Gute Fahrt.
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0: Kurz nach zwei. Der Schröder macht mit Ihnen frei. Kommen Sie gut in diesen Dienstagnachmittag. Hallo zusammen.
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0: Mark Anthony, I need to know, um 2:12.
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und Jump. Hier ist Radio Potsdam um 14.23 Uhr, kurz vor 14:30 in der Region. Schauen kurz raus auf die Straßen, auf die A2 in Richtung Berlin. Bitte Vorsicht zwischen Brandenburg und Netzen. Hier liegen Gegenstände auf der linken Spur. Mehr gleich um 12:30. 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
2: Mit Anne Tausch, guten Tag. Das Potsdamer Rechnungsprüfungsamt hat zahlreiche Mängel bei der Vergabe von Arbeiten zur Pflege des Straßenbegleitgrüns festgestellt. Bei allen 21 geprüften Vergabeverfahren aus den Jahren 2024 und 2025 gab es Beanstandungen zur Ordnungsmäßigkeit oder Wirtschaftlichkeit. Unter anderem seien Vergaberegeln nicht eingehalten und Kosten auf Grundlage veralteter Preise zu niedrig geschätzt worden. Die tatsächlichen Angebotspreise lagen 2025 im Schnitt rund 46% über den Schätzungen. Mit den Ergebnissen soll sich am 8. Oktober der Rechnungsprüfungsausschuss befassen. Im Potsdamer Wieselkiez am Schlatz sorgt ein Pilotversuch für Diskussionen. Seit Anfang September ist die Straße dort verkehrsberuhigt. Mit Sitzbänken und Bäumen soll mehr Platz für Kinder und mehr Aufenthaltsqualität entstehen. Einige Anwohner kritisieren allerdings, dass dafür Parkplätze weggefallen sind. Andere Familien begrüßen, dass Kinder nun sicherer auf der Straße spielen können. Der Versuch läuft noch bis Ende Oktober. Anschließend will die Stadt die Erfahrungen auswerten. Die Ergebnisse sollen im Frühjahr kommenden Jahres vorgestellt werden. Der Seesportclub Potsdam hat sich bei der Deutschen Meisterschaft im Kutterrudern den Titel gesichert. Auf dem Scharmützelsee in Wendeschriez gewann das Potsdamer Mixteam die 5000 Meter Distanz. Mit im Boot waren 5 Frauen und 5 Männer, gesteuert von Vereinsvorsitzender Christine Stockhaus. Für den Verein ist es ein besonderes Comeback. Nach mehreren Jahren Pause war Potsdam erstmals wieder über diese Distanz bei einer Deutschen Meisterschaft angetreten. Soweit die wichtigsten Nachrichten aus Potsdam und der Region. Die nächsten Lokalnachrichten hören Sie wie immer um 9:30 und alle weiteren Nachrichten aus der Region finden Sie jederzeit auf radio-potsdam.de.
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0: Mit den aktuellen Temperaturen 25 Grad in Rathenow, in Ludwigsfelde, in Teltow, in Brandenburg an der Havel und in Potsdam. Der Nachmittag mit einem strahlend blauen Himmel und richtigem Sommerwetter, also die Winterjacke, die können wir irgendwie in dieser Woche getrost im Schrank lassen. Das ist wirklich richtig bombastisches Wetter. Am Abend und in der Nacht eine leichte Wolkendecke, die Nacht später bei 12 Grad. Der Radio Potsdam Wettertrend. Morgen freundlicher Mix aus Sonne und Wolken, 22 bis 23 Grad, ähnlich am Donnerstag.
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0: Es geht direkt raus auf die A2 Richtung Berlin. Zwischen Brandenburg und Netzen liegen Gegenstände auf der linken Spur. Die A9 Leipzig Richtung Berlin zwischen Beelitz-Heilstätten und dem Dreieck Potsdam. Behinderungen wegen einer ungesicherten Unfallstelle hier auf der Standspur. A10 westlicher Berliner Ring Richtung Dreieck Werder. Zwischen dem Dreieck Havelland und Falkensee ist die linke Spur gesperrt. Hier laufen Markierungsarbeiten. Es gibt Stau, es dauert 10 Minuten zusätzlich. Und zwischen Falkensee und Brieselang ist ein Auto liegen geblieben. In Richtung Dreieck Havelland zwischen Großkreuz und der Havelbrücke Stau plus 10 Minuten Stop and Go. Dann wird geblitzt. Babelsberg, Altenower Wes, Tempo 30, Zentrum Ost, Humboldtring bei Tempo 30 und Amundsenstraße bei Tempo 50. Außerdem meldet Tommy noch einen Blitzer, und zwar in der Zeppelinstraße statt auswärts, kurz hinter der MBS Arena in Richtung Gelto, steht im 50er-Bereich in den Büschen ein Dreibein versteckt. Mal wieder sehr detailliert gemeldet. Herzlichen Dank dafür. Wir wünschen Ihnen jetzt eine gute und vor allem eine sichere Fahrt.
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0: Kurz nach 3:30, der Schröder macht mit Ihnen frei. Einen tollen Dienstagnachmittag. Gleich Topic und A7S. Den Start jetzt macht Clouseau mit Freidrehen.
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0: Topic und A7S Breaking Me, 14.41 Uhr.
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0: ist in dieser Woche das aktuelle Album von Miley Cyrus. Und mit dem Song hier im Hintergrund geht sie momentan absolut durch die Decke, auch hier bei uns auf Radio Potsdam. Jetzt ist das gleichnamige Studioalbum draußen, bringt nochmal viele weitere dieser grandiosen Ohrwürmer mit und auch diesmal eine ziemlich persönliche Geschichte. Miley musste sich vor kurzem schweren Herzens von einem Menschen verabschieden, der sie ihr ganzes Leben begleitet hat. Und zwar keine geringere als ihre Patentante. Dolly Parton ist ja im Alter von 80 Jahren Ende August von uns gegangen. Die beiden standen nicht nur gemeinsam auf der Bühne oder vor der Kamera, sondern waren sich auch privat sehr, sehr nah. Und Miley hat danach sinngemäß auch öffentlich gesagt, Dolly hätte gewollt, dass sie den Schmerz zulässt, daraus Musik macht und trotzdem stark bleibt. Und genau das scheint jetzt auch in Mileys neuem Album mit einzufließen. Es ist ihr inzwischen 10. Studioalbum und wir nehmen uns jeden Tag daraus einen Song. Heute kommt hier Miley Cyrus auf Radio Potsdam mit Orbit.

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Minuten vor drei in der Region. Einen schönen Nachmittag. Schön, dass Sie mit dabei sind. Hier ist Radio Potsdam. Fuß vom Gas. Heute Nachmittag wird ziemlich fleißig geblitzt. Sie stehen unter anderem in Babelsberg, Altenover-Wes bei Tempo 30 und Zentrum Ost hier am Humboldtring bei Tempo 30. Wo es noch klemmt, wo es noch blitzt, alles ausführlich habe ich gleich für Sie um 15 Uhr nach den Radio Potsdam Nachrichten aus Potsdam, Deutschland und der Welt. Einen schönen Nachmittag. Genießen Sie vor allem das traumhafte Wetter über der Region.

0: in der nächsten halben Stunde mit dabei. Jetzt alles, was wichtig ist, um 15 Uhr.
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2: Ich bin Anne Tausch und das ist das Top-Thema der Stunde. Heute startet die bundesweite Aktionswoche Zu gut für die Tonne. Auch Potsdam macht mit. Pro Person landen hier jedes Jahr rund 11 Kilogramm Küchenabfälle im Biomüll. Mit besserer Einkaufsplanung und richtiger Lagerung soll diese Menge reduziert werden. Mehr Nachrichten aus unserer Region finden Sie jederzeit bei uns im Netz auf radio-potsdam.de. Und jetzt mehr Nachrichten aus Deutschland und der Welt.
0: Ich bin Dirk Zeitler. Die letzte PISA-Studie hat deutschen Schülern ein schlechtes Zeugnis ausgestellt. Der OECD-Bericht Bildung auf einen Blick 2026 macht jetzt Hoffnung. Demnach gibt es deutliche Fortschritte im deutschen Bildungssystem.
3: Mittlerweile haben 4 von 10 der jungen Leute in Deutschland mindestens einen Hochschulabschluss und fast alle 3- bis 5-Jährigen besuchen einen Kindergarten. Wir sind gut vorangekommen, freut sich deshalb Bundesbildungsministerin Prien mit Blick auf den Bericht. Deutschland gebe vergleichsweise viel Geld pro Schüler für Bildung aus, nur oft nicht effektiv genug. Prien zufolge muss die Qualität des Unterrichts einfach besser werden. Als größtes Problem sehen die Experten dabei den Lehrermangel. Tanja Wagner, Nachrichtenredaktion.
0: Kurz vor dem geplanten Kabinettsbeschluss zur Pflegereform wächst der Druck auf die Koalition. Jetzt springen auch die deutschen Landkreise der SPD zur Seite und fordern einen Pflegedeckel. Der Bund dürfe die Finanzprobleme der Pflegeversicherung nicht zulasten der Pflegebedürftigen und der Landkreise lösen, sagte Landkreistagpräsident Achim Brötel von der CDU. Ein echter Pflegedeckel könne ein wichtiger Teil der Lösung sein. Kriminelle sollen im großen Stil Handys im Netz als Neuware verkauft haben, die aus alten Teilen zusammengesetzt wurden. In dem Zusammenhang läuft aktuell eine europaweite Großrazzia.
4: Im Visier der Ermittler ein Top-Anbieter für Handys im Internet. Demnach lief das Ganze wohl so ab: In Hongkong und den Vereinigten Arabischen Emiraten wurden Mobiltelefone aus gebrauchten Bauteilen zusammengesetzt, sauber gemacht und neu verpackt in die Niederlande verschickt. Aus Lagern in Deutschland wurden die Mogel-Handys dann auf Online-Marktplätzen in der gesamten EU verkauft. Insgesamt wohl mehr als 1 Million Handys führender Hersteller im Lauf der letzten 8 Jahre. Katrin Müller, Nachrichtenredaktion.
0: Außenminister Wadefuhl fordert von Russland ein Zeichen der Verhandlungsbereitschaft vor dem G20-Gipfel in den USA. Putin müsse beweisen, ob Russland wirklich zu Verhandlungen bereit sei, so Wadefuhl. Zum Beispiel durch einen Waffenstillstand im Schwarzen Meer, der dringend benötigte Getreideexporte aus der Ukraine ermögliche. Ohne diese Exporte drohten laut Wadefuhl Hungersnöte und humanitäre Katastrophen.
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0: Was für ein Wetterchen heute Nachmittag. 25 Grad in Teltow, in Ludwigsfelde und in Beelitz. 26 Grad knacken wir gerade in Werder, in Brandenburg an der Havel und bei uns in Potsdam. Ein strahlend blauer Himmel und viel, viel Sonne nach Feierabend. Ab raus an die frische Luft heute, lohnt es sich auf jeden Fall. Am Abend und in der Nacht kommt eine leichte Wolkendecke hinzu. Die Nacht später bei 12 Grad. Der Radio Potsdam Wettertrend. Morgen ein freundlicher Mix aus Sonne und Wolken bei 22 bis 23 Grad, der Donnerstag ähnlich.
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0: Stadtverkehr Potsdam klemmt aktuell auf der Alleestraße, Straße am Neuen Garten, beide Richtungen. Aktuell sind es hier 10 Minuten plus und 5 bis 8 Minuten plus breite Straße bis runter zur Zeppelinstraße. Hier aktuell anstehen ab der Dortustraße. Dann raus auf die A2 Richtung Berlin. Zwischen Brandenburg und Netzen liegen Gegenstände auf der linken Spur. A9 Richtung Berlin zwischen Beelitz-Heilstätten und dem Dreieck Potsdam. Behinderungen wegen der ungesicherten Unfallstelle auf der Standspur. A10 westlicher Berliner Ring Richtung Dreieck Werder. Zwischen dem Dreieck Havelland und Falkensee ist die linke Spur gesperrt. Hier laufen Markierungsarbeiten plus 10 Minuten. Und zwischen Falkensee und Brieselang ist ein Auto liegen geblieben. Richtung Dreieck Havelland brauchen Sie zwischen Großkreuz und der Havelbrücke aktuell 10 Minuten zusätzlich. Dann wird geblitzt heute Nachmittag. Sie stehen in Babitzberg, Altnova Wes bei Tempo 30 und Zeppelinstraße stadtauswärts kurz hinter der MBS Arena bei Tempo 50. Haben auch Sie noch was entdeckt? Staus oder Blitzer? Sagen Sie gerne jederzeit Bescheid per WhatsApp-Nachricht oder rufen Sie gerne auch durch. Unsere Nummer für alles ist die 0331 581 692 und die 30. Danke fürs Bescheid sagen.

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1: Kurz nach drei, der Schröder macht mit Ihnen frei. Kommen Sie gut in diesen traumhaften Dienstagnachmittag.
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James Blunt und Taste Like Summer. 3:12, hier ist Radio Potsdam. Ja, die Spritpreise, die sind auch hier bei uns in Potsdam gerade wieder so hoch wie noch nie. Ja, da wird einem fast schon schlecht, wenn man an die Tankstelle ranfährt. 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

Mark Morrison und Return of the Mac. 15.22 Uhr, 8 Minuten vor halb vier. Hier ist Radio Potsdam am Dienstagnachmittag. Vor den Infos gleich Imani mit Silver Lining und das hier ist der fantastische Milo. Whatever it takes. Schön, dass Sie da sind.

0: Willkommen im Dienstagfeierabend bei traumhaftem Wetter. Hier ist Radio Potsdam, gleich mit Katy Perry. I Kissed a Girl spiele ich ihn gleich in der nächsten halben Stunde. Außerdem ist Billy Idol mit dabei. Sweet 16, gleich jetzt ihr Job des Tages. 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Alle Infos zur Bewerbung finden Sie bei uns im Netz auf radio-potsdam.de und dann dort in der Rubrik Jobticker. Alles, was wichtig ist, jetzt um 15.30 Uhr, halb vier.
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2: Mit Anne Tausch, guten Tag. Das Potsdamer Rechnungsprüfungsamt hat zahlreiche Mängel bei der Vergabe von Arbeiten zur Pflege des Straßenbegleitgrüns festgestellt. Bei allen 21 geprüften Vergabeverfahren aus den Jahren 2024 und 2025 gab es Beanstandungen zur Ordnungsmäßigkeit oder Wirtschaftlichkeit. Unter anderem seien Vergaberegeln nicht eingehalten und Kosten auf Grundlage veralteter Preise zu niedrig geschätzt worden. Die tatsächlichen Angebotspreise lagen 2025 im Schnitt rund 46% über den Schätzungen. Mit den Ergebnissen soll sich am 8. Oktober der Rechnungsprüfungsausschuss befassen. Die Kita Villa Kunterbunt in Großklinike soll zum 31. Juli 2027 schließen. Gründe sind laut Träger der sanierungsbedürftige Zustand des Gebäudes und die geringe Auslastung. Von 41 Plätzen ist derzeit nur etwa die Hälfte belegt. Die 4 Mitarbeitenden sollen in anderen Einrichtungen weiter beschäftigt werden. Auch für die Kinder sind Plätze in anderen Kitas des Trägers vorgesehen. Hintergrund sind die sinkenden Geburten und Kinderzahlen in Potsdam. Im Potsdamer Wieselkiez am Schlatz sorgt ein Pilotversuch für Diskussionen. Seit Anfang September ist die Straße dort verkehrsberuhigt. Mit Sitzbänken und Bäumen soll mehr Platz für Kinder und mehr Aufenthaltsqualität entstehen. Einige Anwohner kritisieren allerdings, dass dafür Parkplätze weggefallen sind. Andere Familien begrüßen, dass Kinder nun sicherer auf der Straße spielen können. Der Versuch läuft noch bis Ende Oktober. Anschließend will die Stadt die Erfahrungen auswerten. Die Ergebnisse sollen im Frühjahr kommenden Jahres vorgestellt werden. Der Seesportclub Potsdam hat sich bei der Deutschen Meisterschaft im Kutterrudern den Titel gesichert. Auf dem Scharmützelsee in Wende-Schriez gewann das Potsdamer Mixteam die 5000 Meter Distanz. Mit im Boot waren 5 Frauen und 5 Männer, gesteuert von Vereinsvorsitzender Christine Stockhaus. Für den Verein ist es ein besonderes Comeback. Nach mehreren Jahren Pause war Potsdam erstmals wieder über diese Distanz bei einer Deutschen Meisterschaft angetreten. Soweit die wichtigsten Nachrichten aus Potsdam und der Region. Und damit zurück zu dir, Paul.
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0: Und das sind die aktuellen Temperaturen. Die können sich heute wirklich sehen lassen. 25 Grad in Werder, in Teltow und in Potsdam. 26 Grad in Borkheide und in Brandenburg an der Havel. Der Nachmittag mit einem strahlend blauen Himmel, viel, viel Sonne. Am Abend und in der Nacht kommt eine leichte Wolkendecke hinzu. Die Nacht später bei 12 Grad. Der Radio Potsdam Wettertrend. Morgen Mix aus Sonne und Wolken bei 22 Grad. Ein sehr, sehr freundlicher Tag. Der Donnerstag ähnlich bei 23 Grad.
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0: Stadtverkehr Potsdam, Alleestraße, Straße am Neuen Garten, beide Richtungen, aktuell 10 Minuten plus. Da mehr Zeit mit einplanen, breite Straße bis runter zur Zeppelinstraße, ab der Dortustraße 5 bis 8 Minuten plus und Bornstädter Potsdamer Straße statt auswärts ab dem Bornstädter See auch hier nochmal 8 Minuten oben drauf packen. Dann fliegen wir rüber auf die Autobahnen ins Umland. Vorsicht auf der A9 Richtung Berlin. Zwischen Beelitz-Heilstätten und dem Dreieck Potsdam gibt es Behinderungen wegen einer ungesicherten Unfallstelle. A10 westlicher Berliner Ring Richtung Dreieck Werder. Zwischen Falkensee und Brieselang ist ein Auto liegen geblieben. Die rechte Spur ist gesperrt. In Richtung Dreieck Havelland zwischen Großkreuz und der Havelbrücke Stau an der Baustelle. Dann wird geblitzt an diesem Nachmittag. Sie stehen aktuell in Babelsberg, Altnova Wes bei Tempo 30. Und wenn Sie noch was entdeckt haben, Staus oder Blitzer, sagen Sie gerne jederzeit Bescheid per WhatsApp-Nachricht oder rufen Sie gerne auch durch. Unsere Nummer für alles ist die 0331 581 692 und die 30. Danke fürs Bescheid sagen. Gute Fahrt.
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0: Kurz nach 3:30, der Schröder hier. Einen tollen Nachmittag.
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0: Billy Idol und Sweet 16, 15.41 Uhr.
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0: Ist heute die 25, denn zum 25. Mal werden in diesem Jahr Bio-Brotboxen für Grundschulkinder gepackt und auch Potsdamer Ehrenamtliche sind wieder mit dabei. Unter anderem engagieren sich die Leos aus Potsdam und Berlin sowie der Lions Club Potsdam Sanssouci bei der Aktion und Spitzensportler Jan van Drey. Ziel ist es, Kindern zu zeigen, wie ein gesundes Frühstück aussehen kann. Wie groß die Aktion mittlerweile ist, zeigt der Blick aufs vergangene Jahr. Rund 65.000 Bio-Brotboxen wurden damals gepackt und anschließend an Grundschulkinder in Berlin und Brandenburg verteilt. Ein Vierteljahrhundert Engagement für ein gesundes Frühstück. Deshalb ist heute die 25 unsere Zahl des Tages.
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15.51 Uhr, 9 Minuten vor 4. Bei der Nummer wird einem sofort sommerlich. Wenn man gerade aus dem Fenster schaut, dann ist das auch Sommer heute über der Region. Wirklich ein strahlend blauer Himmel und viel, viel Sonne, wenn wir aufs Thermometer gucken. Unfassbar, wenn man das mit dem Kalenderblatt abgleicht. Ende September und Höchstwerte zwischen 25 und 26 Grad. Aktuell auf dem Thermometer. Wie die nächsten Tage aussehen, ob das sommerliche Wetter uns noch erhalten bleibt, alles ausführlich gleich bei uns um 4 nach den Radio Potsdam Nachrichten. Ja.

0: Und Tom Gregory ist mit dabei. Dance with me gleich. Jetzt alles, was wichtig ist, um 16 Uhr.
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2: Ich bin Anne Tausch und das ist das Top-Thema der Stunde. Fehler bei Vergaben in Potsdam. Das Rechnungsprüfungsamt hat bei allen 21 geprüften Vergabeverfahren zur Pflege des Straßenbegleitgrüns Mängel festgestellt. Unter anderem wurden Vergaberegeln nicht eingehalten und Kosten zu niedrig geschätzt. 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
3: Ich bin Dirk Zeitler. Der Streit um die Pflegereform greift weiter um sich. Nicht nur in der Koalition sind die Maßnahmen umstritten. Auch die Landkreise stellen sich mittlerweile quer. Die Finanzprobleme der Pflegeversicherung dürften nicht auf Betroffene und Kommunen abgewälzt werden, heißt es vom Landkreistag.
4: Auf Betroffene und deren Angehörige kommt durch die Sparpläne der Bundesregierung einiges zu. Können diese nicht zahlen, müssen die Kommunen einspringen und diese sind ohnehin knapp bei Kasse. Die Pflegekasse müsse endlich wieder einen verlässlichen Anteil an den tatsächlichen Pflegekosten tragen, so der Präsident des Landkreistags Brötel. Der von der SPD geforderte Pflegedeckel könne da eine Lösung sein. Die Pflegeversicherung fordert dagegen, die Reform umzusetzen, denn bald sei das Geld schlichtweg alle. Tanja Wagner, Nachrichtenredaktion.
3: Der AfD-Politiker Ulrich Siegmund will Ministerpräsident von Sachsen-Anhalt werden. Nach seinem Sieg bei der Landtagswahl im Dezember hat er angekündigt, sich für das Amt des Ministerpräsidenten zur Wahl zu stellen. Das gab Siegmund nach einer Fraktionssitzung bekannt. Mit dieser Ankündigung macht der AfD-Politiker seinen Anspruch auf die Regierungsführung in Sachsen-Anhalt deutlich. Der September war in Deutschland ungewöhnlich warm und viel zu trocken. Nach vorläufigen Zahlen des Deutschen Wetterdienstes gehört er mit durchschnittlich 15,9 Grad zu den wärmsten Septembern seit Beginn der Messungen. Besonders im Südwesten fiel kaum Regen.
5: Am Rhein sieht man die Folgen längst. Weil das Wasser so niedrig ist, können Frachtschiffe nur noch deutlich weniger laden. Und das schadet der Wirtschaft. Und es gibt aktuell kaum Hoffnung, dass da von oben bald was runterkommt. Aber genau das braucht es. Damit sich die Lage wirklich entspannt, bräuchte es mehrere Tage lang großflächigen Regen. Experten rechnen damit, dass die Pegel noch 2 bis 3 Wochen sehr niedrig bleiben. Zoe Tessovali, Nachrichtenredaktion.
3: Deutschland macht Fortschritte im Bildungssystem und trotzdem fallen die Ergebnisse in Lesen, Mathe und Naturwissenschaften schwach aus. Das ist die widersprüchliche Botschaft des neuen OECD-Berichts zur Bildung. Bildungsministerin Prim zieht daraus ein klares Fazit: Wir sind nicht effektiv. Die CDU-Politikerin pocht auf Reform. Kinder früh fördern, Unterricht verbessern, Lesen als oberste Priorität.
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0: Mit den aktuellen Temperaturen: 25 Grad in Ludwigsfelde, in Teltow, in Belitz und in Potsdam, 26 Grad in Brandenburg an der Havel. Ich habe extra für Sie aufgegessen, für dieses schöne Sommerwetter. Strahlblauer Himmel, viel, viel Sonne. Zum Abend hin kommt eine leichte Wolkendecke hinzu, die Nacht später bei 12 Grad. Der Radio Potsdam Wettertrend. Morgen freundlicher Sonne-Wolken-Mischmasch, 22 bis 23 Grad. Der Donnerstag zeigt sich dann ähnlich.
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0: Stadtverkehr Potsdam, Alleestraße, Straße am Neuen Garten, beide Richtungen aktuell 10 Minuten plus. Nutestraße stadteinwärts ab der Humboldtbrücke 5 bis 8 Minuten plus, nochmal 5 bis 8 Minuten plus, Breite Straße bis runter zur Zeppelinstraße, sowie Bornstädter und Potsdamer Straße stadtauswärts anstehen ab der Maulbeerallee. Jetzt raus ins Umland auf die A2 Richtung Magdeburg. Zwischen Wollin und Ciesa liegen im Baustellenbereich Reifenteile auf der Bahn. Die A9 Leipzig Richtung Berlin zwischen Beelitz-Hallstätten und dem Dreieck Potsdam. Behinderungen wegen einer ungesicherten Unfallstelle auf der Standspur. Es wird geblitzt heute Nachmittag. Sie stehen aktuell in Babelsberg, Alt-Nova Wes bei Tempo 30 und Zeppelinstraße statt auswärts, kurz hinter der MBS Arena, Richtung Gelto bei Tempo 50. Haben auch Sie noch was entdeckt? Staus oder Blitzer? Sagen Sie gerne jederzeit Bescheid per WhatsApp-Nachricht oder rufen Sie gerne auch durch. Nummer für alles ist die 0331 581 692 und die 30. Dankeschön fürs Bescheid sagen. Jetzt eine gute Fahrt.
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0: Kurz nach vier, der Schröder hier. Einen tollen Dienstagnachmittag. Genießen Sie das schöne Wetter.
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1: Paul, wir sind heute am Bassengplatz unterwegs oder wie wir auch hier in Potsdam sagen, natürlich der Bassi. Den sehen wir ja fast eigentlich, wenn wir bei uns aus dem Studiofenster hier gerade mal rausschauen. Was wir aber viel mehr sehen, ist die St. Peter und Paul Kirche. Und da kommen wir eigentlich auch schon zur Frage. Wie hoch ist der Turm der St. Peter und Paul Kirche? Das weißt du doch bestimmt aus dem Kopf, oder?
2: Gibt's Antwortmöglichkeiten?
1: Nö.
2: Was ist denn das? Warum gibt's denn keine Antwortmöglichkeiten mehr?
1: Ich habe extra für dich, habe ich natürlich ein paar rausgesucht. Sind es A, 30 Meter, B, 60 Meter oder C, 90 Meter?
2: Ich würde mal kurz aus dem Fenster gucken. So, wenn wir jetzt hier berechnen, wir sitzen hier im dritten Stock in der Brandenburger Straße 48. Wir sind etwa ein paar Meter über dem Boden. 60 Meter oder 30? 90 würde ich zu hoch finden. Mhm. 60 ist, glaube ich, auch zu hoch. Es ist so krass. Das ist, weiß nicht, ich schwanke zwischen 30 und 60. Zwischen 30 und 60 schwanke ich. Ich probiere gerade in deinen Augen die richtige Antwort zu lesen.
1: Du wirst nichts lesen können. Ich habe ein Pokerface.
2: Ich bin mutig, ich poker mal, ne? Ich sage 60 Meter.
1: 60 loggen wir ein, okay. Und richtig ist Antwort B, 60 Meter.
2: Hey. Es lohnt sich zu pokern.
1: Ja, der Turm der St. Peter-Paul-Kirche ist 60 Meter hoch. Ich dachte immer, der ist viel höher, so 250 oder so.
2: Wirklich?
1: Ja. Aber vielleicht kann ich euch schätzen.
2: Ja, das glaube ich eher.
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16, 20, 10 Minuten vor halb fünf. Schön, dass Sie da sind. Hier ist Radio Potsdam bei strahlend blauem Himmel und viel, viel Sonne. Also wenn Sie Feierabend haben, unbedingt heute nochmal raus an die frische Luft, das tolle Wetter genießen. Da kann man fast nochmal den Grill anwerfen. Und das Ende September. Ob das Wetter sich so hält in den nächsten Tagen oder ob da dann doch nochmal der Herbst auf uns zukommt. Alles ausführlich habe ich gleich für Sie um 16.30 Uhr. Jetzt müssen wir aber nochmal kurz rüber gucken auf den Radio Potsdam Verkehrsservice, kommt gerade frisch rein, eine Meldung von der A10, südlicher Berliner Ring, Richtung Dreieck Werder. Bitte Vorsicht, zwischen Ferch und dem Dreieck Potsdam befinden sich Fußgänger auf der Fahrbahn. Zwischen Ferch und dem Dreieck Potsdam, Fußgänger auf der Fahrbahn.

0: frisches Gefühl gleich. Vor den Infos, Ihr Job des Tages. 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Alle Infos zur Bewerbung finden Sie bei uns im Netz auf radio-potsdam.de und dann dort in der Rubrik Jobticker. Alles, was wichtig ist, jetzt um 16.30 Uhr.
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2: Mit Anne Tausch, guten Tag. Das Potsdamer Rechnungsprüfungsamt hat zahlreiche Mängel bei der Vergabe von Arbeiten zur Pflege des Straßenbegleitgrüns festgestellt. Bei allen 21 geprüften Vergabeverfahren aus den Jahren 2024 und 2025 gab es Beanstandungen zur Ordnungsmäßigkeit oder Wirtschaftlichkeit. Unter anderem seien Vergaberegeln nicht eingehalten und Kosten auf Grundlage veralteter Preise zu niedrig geschätzt worden. Die tatsächlichen Angebotspreise lagen 2025 im Schnitt rund 46% über den Schätzungen. Mit den Ergebnissen soll sich am 8. Oktober der Rechnungsprüfungsausschuss befassen. Die Kita Villa Kunterbunt in Großklinike soll zum 31. Juli 2027 schließen. Gründe sind laut Träger der sanierungsbedürftige Zustand des Gebäudes und die geringe Auslastung. Von 41 Plätzen ist derzeit nur etwa die Hälfte belegt. Die 4 Mitarbeitenden sollen in anderen Einrichtungen weiter beschäftigt werden. Auch für die Kinder sind Plätze in anderen Kitas des Trägers vorgesehen. Hintergrund sind die sinkenden Geburten- und Kinderzahlen in Potsdam. Im Potsdamer Wieselkiez am Schlatz sorgt ein Pilotversuch für Diskussionen. Seit Anfang September ist die Straße dort verkehrsberuhigt. Mit Sitzbänken und Bäumen soll mehr Platz für Kinder und mehr Aufenthaltsqualität entstehen. Einige Anwohner kritisieren allerdings, dass dafür Parkplätze weggefallen sind. Andere Familien begrüßen, dass Kinder nun sicherer auf der Straße spielen können. Der Versuch läuft noch bis Ende Oktober. Anschließend will die Stadt die Erfahrungen auswerten. Die Ergebnisse sollen im Frühjahr kommenden Jahres vorgestellt werden. Der Seesportclub Potsdam hat sich bei der Deutschen Meisterschaft im Kutterrudern den Titel gesichert. Auf dem Scharmützelsee in Wendisch-Rietz gewann das Potsdamer Mixteam die 5000 Meter Distanz. Mit im Boot waren 5 Frauen und 5 Männer, gesteuert von Vereinsvorsitzender Christine Stockhaus. Für den Verein ist es ein besonderes Comeback. Nach mehreren Jahren Pause war Potsdam erstmals wieder über diese Distanz bei einer Deutschen Meisterschaft angetreten. Soweit die wichtigsten Nachrichten aus Potsdam und der Region. Und damit zurück zu dir, Paul.
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0: Mit den aktuellen Temperaturen über der Region. Wir messen 25 Grad in Ludwigsfelde, in Beelitz und in Potsdam. 26 Grad in Brandenburg an der Havel und in Werder. Der Tag heute mit einem strahlend blauen Himmel und viel, viel Sonne am Abend. Und in der Nacht kommt eine leichte Wolkendecke hinzu. Die Nacht später bei 12 Grad. Der Radio Potsdam Wettertrend. Morgen freundlicher Mix aus Sonne und Wolken bei 22 Grad, Donnerstag ähnlich bei 23 Grad.
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0: Stadtverkehr Potsdam, Alleestraße, Straße am Neuen Garten bis runter zur Überfahrt zur Hans-Thoma-Straße sind es 5 bis 8 Minuten plus. Jetzt raus auf die A9 Richtung Berlin zwischen Beelitz-Heilstätten und dem Dreieck Potsdam. Behinderungen wegen der ungesicherten Unfallstelle auf der Standspur. Dann wird geblitzt heute Nachmittag. Sie stehen in Babelsberg, Altnova-Wies bei Tempo 30 und es blitzt Zeppelinstraße statt auswärts, kurz hinter der MBS-Arena in Richtung Gelto bei Tempo 50. Haben auch Sie noch was entdeckt, Staus oder Blitzer, sagen Sie gerne jederzeit Bescheid per WhatsApp-Nachricht oder rufen Sie gerne auch durch. Nummer für alles ist die 0331 581 692 und die 30. Danke fürs Bescheid sagen, gute Fahrt.
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0: 4 Minuten nach 4:30 genießen Sie das schöne Wetter über der Region. Gleich mit Juli. Elektrisches Gefühl. 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
1: Ich bin Anne Tausch und das ist das Top-Thema der Stunde. Heute startet die bundesweite Aktionswoche zu gut für die Tonne. Auch Potsdam macht mit. Pro Person landen hier jedes Jahr rund 11 Kilogramm Küchenabfälle im Biomüll. Mit besserer Einkaufsplanung und richtiger Lagerung soll diese Menge reduziert werden. 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
2: Ich bin Dirk Zeitler. Der Streit um die Pflegereform greift weiter um sich. Nicht nur in der Koalition sind die Maßnahmen umstritten. Auch die Landkreise stellen sich mittlerweile quer. Die Finanzprobleme der Pflegeversicherung dürften nicht auf Betroffene und Kommunen abgewälzt werden, heißt es vom Landkreistag.
3: Auf Betroffene und deren Angehörige kommt durch die Sparpläne der Bundesregierung einiges zu. Können diese nicht zahlen, müssen die Kommunen einspringen und diese sind ohnehin knapp bei Kasse. Die Pflegekasse müsse endlich wieder einen verlässlichen Anteil an den tatsächlichen Pflegekosten tragen, so der Präsident des Landkreistags Brötel. Der von der SPD geforderte Pflegedeckel könne da eine Lösung sein. Die Pflegeversicherung fordert dagegen, die Reform umzusetzen, denn bald sei das Geld schlichtweg alle. Tanja Wagner, Nachrichtenredaktion.
2: Der AfD-Politiker Ulrich Siegmund will Ministerpräsident von Sachsen-Anhalt werden. Nach seinem Sieg bei der Landtagswahl im Dezember hat er angekündigt, sich für das Amt des Ministerpräsidenten zur Wahl zu stellen. Das gab Siegmund nach einer Fraktionssitzung bekannt. Mit dieser Ankündigung macht der AfD-Politiker seinen Anspruch auf die Regierungsführung in Sachsen-Anhalt deutlich. Der September war in Deutschland ungewöhnlich warm und viel zu trocken. Nach vorläufigen Zahlen des Deutschen Wetterdienstes gehört er mit durchschnittlich 15,9 Grad zu den wärmsten Septembern seit Beginn der Messungen. Besonders im Südwesten fiel kaum Regen.
4: Am Rhein sieht man die Folgen längst. Weil das Wasser so niedrig ist, können Frachtschiffe nur noch deutlich weniger laden. Und das schadet der Wirtschaft. Und es gibt aktuell kaum Hoffnung, dass da von oben bald was runterkommt. Aber genau das braucht es. Damit sich die Lage wirklich entspannt, bräuchte es mehrere Tage lang großflächigen Regen. Experten rechnen damit, dass die Pegel noch 2 bis 3 Wochen sehr niedrig bleiben. Zoe Tessovali, Nachrichtenredaktion.
2: Deutschland macht Fortschritte im Bildungssystem und trotzdem fallen die Ergebnisse in Lesen, Mathe und Naturwissenschaften schwach aus. Das ist die widersprüchliche Botschaft des neuen OECD-Berichts zur Bildung. Bildungsministerin Prim zieht daraus ein klares Fazit: Wir sind nicht effektiv. Die CDU-Politikerin pocht auf Reform. Kinder früh fördern, Unterricht verbessern, Lesen als oberste Priorität.
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5: Mit den aktuellen Temperaturen 25 Grad in Ludwigsfelde, in Teltow, in Brandenburg an der Havel und in Potsdam. Der Nachmittag mit einem strahlend blauen Himmel, viel, viel Sonne am Abend und in der Nacht dann wechselnd bewölkt, die Nacht später bei 12 Grad. Der Radio Potsdam Wettertrend, auch morgen recht freundlich mit einem angenehmen Mix aus Sonne und Wolken bei 22 Grad, der Donnerstag ähnlich.
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5: Direkt raus auf die A9 in Richtung Berlin zwischen Beele-Zeilstätten und dem Dreieck Potsdam. Behinderungen wegen der ungesicherten Unfallstelle auf der Standspur. Dann Vorsicht bitte auf der B101 Richtung Trebin zwischen Wiederau und Herzberg steht ein Pannenauto am Fahrbahnrand. Geblitzt wird aktuell in Babelsberg Altnova Wes bei Tempo 30 und wenn Sie noch was entdeckt haben, Staus oder Blitzer, sagen Sie gerne jederzeit Bescheid per WhatsApp-Nachricht oder rufen Sie gerne auch durch. Nummer für alles ist die 0331 581 692 und die 30. Danke fürs Bescheid sagen, eine gute Fahrt.
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5: Kurz nach 5 in der Region. Ich bin's, der Schröder. Wünsche einen tollen Feierabend.
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0: Fastball Music Sound, 10 Minuten nach 5. 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

0: The Ping Pong Song gleich. Vor den Infos, ihr Job des Tages. 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Alle Infos zur Bewerbung finden Sie bei uns im Netz auf radio-potsdam.de und dann dort in der Rubrik Jobticker. 5:30.
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2: Mit Anne Tausch, guten Tag. Das Potsdamer Rechnungsprüfungsamt hat zahlreiche Mängel bei der Vergabe von Arbeiten zur Pflege des Straßenbegleitgrüns festgestellt. Bei allen 21 geprüften Vergabeverfahren aus den Jahren 2024 und 2025 gab es Beanstandungen zur Ordnungsmäßigkeit oder Wirtschaftlichkeit. Unter anderem seien Vergaberegeln nicht eingehalten und Kosten auf Grundlage veralteter Preise zu niedrig geschätzt worden. Die tatsächlichen Angebotspreise lagen 2025 im Schnitt rund 46% über den Schätzungen. Mit den Ergebnissen soll sich am 8. Oktober der Rechnungsprüfungsausschuss befassen. In Potsdamer Wieselkiez am Schlatz sorgt ein Pilotversuch für Diskussionen. Seit Anfang September ist die Straße dort verkehrsberuhigt. Mit Sitzbänken und Bäumen soll mehr Platz für Kinder und mehr Aufenthaltsqualität entstehen. Einige Anwohner kritisieren allerdings, dass dafür Parkplätze weggefallen sind. Andere Familien begrüßen, dass Kinder nun sicherer auf der Straße spielen können. Der Versuch läuft noch bis Ende Oktober. Anschließend will die Stadt die Erfahrungen auswerten. Die Ergebnisse sollen im Frühjahr kommenden Jahres vorgestellt werden. Heute startet die bundesweite Aktionswoche Zu gut für die Tonne. Und auch Potsdam macht mit. Pro Kopf landen hier jedes Jahr rund 11 Kilogramm Küchenabfälle im Biomüll. Dabei ließe sich ein Teil davon schon durch besseres Planen, Lagern und Verwerten vermeiden. Nicole Prestin von der Landeshauptstadt Potsdam erklärt, wo das größte Einsparpotenzial liegt.
3: Es ist schon ein großer Teil. Es ist ja so, dass in Deutschland jährlich ca. 6,3 Millionen Tonnen Lebensmittelabfälle aus privaten Haushalten anfallen. Und davon wäre der überwiegende Teil der Lebensmittelabfälle vermeidbar. Das ist auch nach Studien des Bundesministeriums für Ernährung und Landwirtschaft und Organisationen wie dem WWF nachgewiesen.
2: Die Aktionswoche läuft noch bis zum 6. Oktober. In diesem Jahr steht sie unter dem Motto Alles auf dem Zettel. Empfohlen wird unter anderem, vor dem Einkauf die eigenen Vorräte zu prüfen und gezielter einzukaufen. Die Kita Villa Kunterbunt in Großklinike soll zum 31. Juli 2027 schließen. Gründe sind laut Träger der sanierungsbedürftige Zustand des Gebäudes und die geringe Auslastung. Von 41 Plätzen ist derzeit nur etwa die Hälfte belegt. Die 4 Mitarbeitenden sollen in anderen Einrichtungen weiter beschäftigt werden. Auch für die Kinder sind Plätze in anderen Kitas des Trägers vorgesehen. Hintergrund sind die sinkenden Geburten und Kinderzahlen in Potsdam. Soweit die wichtigsten Nachrichten aus Potsdam und der Region. Und damit zurück zu dir, Paul.
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0: Mit den aktuellen Temperaturen 24 Grad in Ludwigsfelde, in Teltow, in Brandenburg und in Potsdam. Der Nachmittag traumhaft schön, viel Sonne, strahlend blauer Himmel. Zum Abend hin kommt eine leichte Wolkendecke hinzu, die Nacht später bei 12 Grad. Der Radio Potsdam Wettertrend. Morgen Mix aus Sonne und Wolken bei 22 Grad, Donnerstag ähnlich bei 23 Grad.
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0: Raus auf die A9 Richtung Berlin. Zwischen Beelitz-Hallstätten und dem Dreieck Potsdam gibt es Behinderungen aufgrund einer ungesicherten Unfallstelle. Dann Vorsicht auf der A117 zwischen Waltersdorf und dem Rastplatz Waldeck West befinden sich in beide Richtungen Fußgänger auf der Standspur. Und geblitzt wird Altenower Wes in Babelsberg Tempo 30. Haben Sie noch was entdeckt? Staus oder Blitzer? Sagen Sie gerne jederzeit Bescheid per WhatsApp-Nachricht oder rufen Sie gerne auch durch. Nummer für alles ist die 0331 581 692 und die 30. Danke fürs Bescheid sagen. Gute Fahrt.
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0: 6:03, ich bin's, der Schröder. Wünsche einen tollen Feierabend.
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0: Morgen. 17:41, 19 vor 6.
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0: Im Kabarett Obelisk gibt's heute wieder was zu lachen. Michael Ranz bringt in seinem 5. Soloprogramm das Publikum wieder zum Schmunzeln, Kichern und Schenkelklopfen. Er erzählt von früher und heute und wie das Leben viel zu kurz ist, um traurig zu sein, weshalb er seinen Zuhörerinnen und Zuhörern reichlich Grund zum Lachen gibt. Los geht's später um 19.30 Uhr. Tickets auf der Webseite vom Kabarett Obelisk für rund 30 Euro. Und wie bezahlen Sie eigentlich am liebsten? Darum geht es beim heutigen Vortrag im Urania mit Bargeld, Karte oder Smartphone. Alles zum Thema Zahlungsverhalten in Deutschland, zukünftige Trends und aktuelle Entwicklungen können Sie dort von zwei Experten der Bundesbank erfahren. Beginn ist um 18 Uhr, Eintritt ist frei.
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2: Ich bin Dirk Zeitler. Die AfD führt in Sachsen-Anhalt Gespräche mit dem BSW. Was AfD-Politiker Ulrich Siegmund im Wahlkampf noch ausschloss, soll nun Realität werden. Er möchte auch ohne eigene Mehrheit im Landtag Ministerpräsident werden. Im Dezember will er sich im Magdeburger Parlament zur Wahl stellen.
3: Eigentlich hatte Siegmund nur mit absoluter Mehrheit regieren wollen. Wie eine Regierung unter seiner Führung jetzt aussehen soll, sagte er nicht. Es gebe konstruktive Gespräche mit einer anderen Partei und einzelnen Abgeordneten, sagte der AfD-Spitzenkandidat. Das BSW schließt eine Koalition bisher aus. Aber wenn alles so läuft wie geplant, werde es eine stabile Regierung und keine klassische Minderheitsregierung geben, so Siegmund heute. Um ihn ins Amt zu heben, ist eine Mehrheit von 42 Stimmen nötig. Die AfD stellt im Magdeburger Landtag 39 Abgeordnete. Tanja Wagner, Nachrichtenredaktion.
2: Die Kritik an der umstrittenen Pflegereform weitet sich aus. Auch die deutschen Landkreise wandten sich gegen Sparpläne bei den Heimkosten und unterstützten SPD-Forderungen nach einem Pflegedeckel. Der Bund dürfe die Finanzprobleme der Pflegeversicherung nicht zulasten der Pflegebedürftigen und der Landkreise lösen, kritisierte der Präsident des Landkreistags Achim Brötel. Handykäuferinnen und Handykäufer in der ganzen EU werden wohl hinters Licht geführt. Kriminelle sollen im großen Stil Handys im Netz als Neuware verkauft haben, die aus alten Teilen zusammengesetzt wurden. Wegen des Verdachts auf millionenfachen Betrug führen Fahnder eine europaweit angelegte Razzia, auch in Deutschland.
4: Die Rede ist von einem Schaden für die betrogenen Verbraucherinnen und Verbraucher von mindestens 300 Millionen Euro. Im Visier der Ermittler ein Top-Anbieter für Handys im Internet. Demnach lief das Ganze wohl so ab: In Hongkong und den Vereinigten Arabischen Emiraten wurden Mobiltelefone aus gebrauchten Bauteilen zusammengesetzt, sauber gemacht und neu verpackt in die Niederlande verschickt. Aus Lagern in Deutschland wurden die Mogelhandys dann auf Online-Marktplätzen in der gesamten EU verkauft. Insgesamt wohl mehr als 1 Million Handys führender Hersteller im Lauf der letzten 8 Jahre. Katrin Müller, Nachrichtenredaktion.
2: Der September war in Deutschland ungewöhnlich warm und viel zu trocken. Nach vorläufigen Zahlen des Deutschen Wetterdienstes gehört er mit durchschnittlich 15,9 Grad zu den wärmsten Septembern seit Beginn der Messungen. Besonders im Südwesten fiel kaum Regen.

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1: Ich bin Dirk Zeitler. Das Bundeskabinett berät morgen über die Vorlage der geplanten Rentenreform. Die Pläne sind heftig umstritten. Die SPD fordert einen Pflegekostendeckel und einen Ausgleich sozialer Ungerechtigkeiten. Pflege dürfe kein Armutsrisiko sein, heißt es in einer Erklärung der SPD-Spitzenfraktion von Bund, Ländern und Europaparlament.
2: 4,4 Milliarden Euro werden bis Ende des Jahres fehlen, warnen die Pflegekassen. Um dort zu sparen, sollen unter anderem Pflegebedürftige und ihre Angehörigen künftig stärker belastet werden. Wer aber sein Leben lang gearbeitet und eingezahlt habe, müsse sich darauf verlassen können, gut versorgt zu sein, heißt es von der SPD. Die CDU lehnt Änderungen der Reform grundsätzlich ab, aber auch dort gibt es Stimmen, die das Vorhaben von Gesundheitsminister Linnemann kritisch sehen. Tanja Wagner, Nachrichtenredaktion.
1: Der AfD-Politiker Ulrich Siegmund hat angekündigt, sich in der Dezember-Sitzung des Magdeburger Landtags als Ministerpräsident zur Wahl zu stellen. Man sei weiterhin in konstruktiven Gesprächen mit anderen Landtagsfraktionen und mit einzelnen Abgeordneten anderer Fraktionen, das sagte der AfD-Co-Fraktionschef. Siegmund hatte vor der Landtagswahl mehrfach ausgeschlossen, ohne eigene absolute Mehrheit zu regieren. Handykäuferinnen und Käufer in der ganzen Union wurden wohl hinters Licht geführt. Kriminelle sollen im großen Stil Handys im Netz als Neuware verkauft haben, die aus alten Teilen zusammengesetzt wurden. Wegen des Verdachts auf millionenfachen Betrug haben Fahnder eine europaweit angelegte Razzia durchgeführt, auch in Deutschland.
3: Im Visier der Ermittler ein Top-Anbieter für Handys im Internet. Demnach lief das Ganze wohl so ab: In Hongkong und den Vereinigten Arabischen Emiraten wurden Mobiltelefone aus gebrauchten Bauteilen zusammengesetzt, sauber gemacht und neu verpackt in die Niederlande verschickt. Aus Lagern in Deutschland wurden die Mogel-Handys dann auf Online-Marktplätzen in der gesamten EU verkauft. Insgesamt wohl mehr als 1 Million Handys führender Hersteller im Lauf der letzten 8 Jahre. Katrin Müller, Nachrichtenredaktion.
1: Deutschland bekommt einen zweiten Marinehafen an der Nordseeküste. Nach dpa-Informationen soll der neue Militärstandort im ostfriesischen Emden entstehen. Der bislang einzige Marinehafen an der Nordsee liegt in Wilhelmshaven. Der neue Marinehafen soll Liegeplätze für 7 Fregatten, 10 Minensucher und 10 Schlepper bieten.

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1: Ich bin Dirk Zeitler. Was AfD-Politiker Ulrich Siegmund im Wahlkampf noch ausschloss, soll nun Realität werden. Er möchte auch ohne eigene Mehrheit im Landtag Ministerpräsident werden. Im Dezember will er sich im Magdeburger Parlament zur Wahl stellen.
2: Eigentlich hatte Siegmund nur mit absoluter Mehrheit regieren wollen. Wie eine Regierung unter seiner Führung jetzt aussehen soll, sagte er nicht. Es gebe konstruktive Gespräche mit einer anderen Partei und einzelnen Abgeordneten, sagte der AfD-Spitzenkandidat. Das BSW schließt eine Koalition bisher aus. Aber wenn alles so läuft wie geplant, werde es eine stabile Regierung und keine klassische Minderheitsregierung geben, so Siegmund heute. Weitere Details könne er noch nicht geben. Tanja Wagner, Nachrichtenredaktion.
1: Finanzminister Klingbeil hofft auf eine schnelle Einigung der Koalition im Streit um eine Pflegereform. Wir wissen, dass wir Reformen in der Pflege brauchen, sagte der SPD-Chef. Klar sei aber auch, dass die Koalition kein reines Sparpaket beschließen dürfe. Bei der Pflege besteht Handlungsdruck, weil ohne ein gesetzliches Einschreiten im kommenden Jahr Beitragserhöhungen drohen. Hurricane Polo ist in Mexiko auf Land getroffen. Nach Angaben des Zivilschutzes gab es auf der Halbinsel Niederkalifornien Überschwemmungen, umgestürzte Bäume und Stromausfälle. Größere Schäden oder Tote wurden dort bislang nicht gemeldet.
3: Unter heftigem Regen schwankten die Baumkronen im Wind von Polo hin und her. Der Wirbelsturm erreichte mitten in der Nacht die Halbinsel im Nordwesten Mexikos. Trotz der starken Winde kam der Bundesstaat Baja California Sur nach Angaben der Behörden glimpfig davon. Über den Golf von Kalifornien zog Polo dann abgeschwächt weiter auf Sonora zu. Der Sturm war eine Woche lang vor der mexikanischen Pazifikküste unterwegs gewesen, zeitweise als gefährlicher Hurricane der höchsten Kategorie 5. Aus Mexiko-Stadt Andrea Sosa Cabrios.
1: Der September 2026 war ungewöhnlich warm, außergewöhnlich sonnig und extrem trocken. Das meldet der Deutsche Wetterdienst nach vorläufigen Auswertungen der Daten von rund 2000 Messstationen. Deutschlandweit werde der September wohl mit einer Mitteltemperatur von 15,9 Grad enden.

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1: Ich bin Dirk Zeitler. Das Bundeskabinett berät morgen über die Vorlage der geplanten Rentenreform. Die Pläne sind heftig umstritten. Die SPD fordert einen Pflegekostendeckel und einen Ausgleich sozialer Ungerechtigkeiten.
2: 4,4 Milliarden Euro werden bis Ende des Jahres fehlen, warnen die Pflegekassen. Um dort zu sparen, sollen unter anderem Pflegebedürftige und ihre Angehörigen künftig stärker belastet werden. Wer aber sein Leben lang gearbeitet und eingezahlt habe, müsse sich darauf verlassen können, gut versorgt zu sein, heißt es von der SPD. Sie fordert außerdem, dass neben der gesetzlichen auch die private Pflegeversicherung stärker in die Verantwortung genommen wird. Die CDU lehnt Änderungen der Reform grundsätzlich ab, aber auch dort gibt es Stimmen, die das Vorhaben von Gesundheitsminister Linnemann kritisch sehen. Tanja Wagner, Nachrichtenredaktion.
1: Was AfD-Politiker Ulrich Siegmund im Wahlkampf noch ausschloss, soll nun Realität werden. Er möchte auch ohne eigene Mehrheit im Landtag Ministerpräsident werden. Im Dezember will er sich im Magdeburger Parlament zur Wahl stellen. Wir sind weiterhin in konstruktiven Gesprächen mit einer anderen Landtagsfraktion und mit einzelnen anderen Abgeordneten dieses Landtags anderer Fraktionen, sagte der AfD-Co-Fraktionschef. Der September war in Deutschland ungewöhnlich warm und viel zu trocken. Nach vorläufigen Zahlen des Deutschen Wetterdienstes gehört er mit durchschnittlich 15,9 Grad zu den wärmsten Septembern seit Beginn der Messungen. Besonders im Südwesten fiel kaum Regen.
3: Am Rhein sieht man die Folgen längst. Weil das Wasser so niedrig ist, können Frachtschiffe nur noch deutlich weniger laden. Und das schadet der Wirtschaft. Und es gibt aktuell kaum Hoffnung, dass da von oben bald was runterkommt. Aber genau das braucht es. Damit sich die Lage wirklich entspannt, bräuchte es mehrere Tage lang großflächigen Regen. So ein paar kräftige Schauer reichen nicht mehr, weil der ausgetrocknete Boden nicht so viel Wasser auf einmal aufnehmen kann. Zoe Tassovali, Nachrichtenredaktion.
1: Deutschland bekommt einen zweiten Marinehafen an der Nordseeküste. Nach dpa-Information soll der neue Militärstandort im ostfriesischen Emden entstehen. Geplant sind Liegeplätze für 7 Fregatten, 10 Minensucher und 10 Schlepper. Der bislang einzige Marinehafen an der Nordsee liegt in Wilhelmshaven.

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1: Ich bin Uli Reitinger. Bei der Pflegereform ringt die Koalition weiter um einen Kompromiss. Eigentlich soll sie morgen ins Kabinett. SPD-Chef Lars Klingbeil sagt bei einem Termin in Mainz, ein reines Sparpaket darf es nicht geben.
2: Knackpunkt ist vor allem die Frage, wer bezahlt am Ende die Rechnung? Die SPD will Geld aus der privaten Pflegeversicherung ins gesetzliche System holen. Die Union hält das aber für rechtlich schwierig. Gleichzeitig will Gesundheitsminister Linnemann mehr als 5 Milliarden Euro vom Bund zurück, die die Pflegekassen während Corona ausgegeben haben. Und auch beim Pflegeheim gibt's Streit. Die SPD will die Kosten für Bewohner begrenzen, Linnemann lehnt das ab. Ob sich die Koalition bis zur Kabinettssitzung einigt, ist weiter offen. Zoe Tessovali, Nachrichtenredaktion.
1: Die letzte PISA-Studie hat deutschen Schülern ein schlechtes Zeugnis ausgestellt. Der OECD-Bericht Bildung auf einen Blick 2026 macht jetzt Hoffnung. Demnach gibt es deutliche Fortschritte im deutschen Bildungssystem.
3: Mittlerweile haben 4 von 10 der jungen Leute in Deutschland mindestens einen Hochschulabschluss und fast alle 3- bis 5-Jährigen besuchen einen Kindergarten. Wir sind gut vorangekommen, freut sich deshalb Bundesbildungsministerin Prien mit Blick auf den Bericht. Deutschland gebe vergleichsweise viel Geld pro Schüler für Bildung aus, nur oft nicht effektiv genug. Prien zufolge muss die Qualität des Unterrichts einfach besser werden. Als größtes Problem sehen die Experten dabei den Lehrermangel. Gleichzeitig arbeitet fast die Hälfte der ausgebildeten Lehrkräfte nicht in der Schule. Tanja Wagner, Nachrichtenredaktion.
1: Der AfD-Politiker Ulrich Siegmund hat angekündigt, sich in der Dezember-Sitzung des Landtags von Sachsen-Anhalt als Ministerpräsident zur Wahl zu stellen. Wir sind weiterhin in konstruktiven Gesprächen mit einer anderen Landtagsfraktion und mit einzelnen anderen Abgeordneten dieses Landtags anderer Fraktionen, sagte Siegmund. Wie am Ende das genau aussehen soll mit einer stabilen Mehrheit, das ist noch nicht klar. Der September 2026 war ungewöhnlich warm, außergewöhnlich sonnig und extrem trocken. Das meldet der Deutsche Wetterdienst nach vorläufigen Auswertungen der Daten von rund 2000 Messstationen. Zum Monatsende gab es darüber hinaus eine Wärmephase, die aus Sicht der Experten außergewöhnlich war, heißt es. Deutschlandweit werde der September 2026 wohl mit einer Mitteltemperatur von 15,9 Grad enden.

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1: Ich bin Uli Reitinger. Nur noch wenige Stunden bis zur Kabinettssitzung der Bundesregierung und noch immer ist nicht klar, ob die Koalition wirklich wie geplant über die Pflegereform abstimmen wird. Die Pläne sind heftig umstritten. Die SPD fordert einen Pflegekostendeckel und einen Ausgleich sozialer Ungerechtigkeiten.
2: 4,4 Milliarden Euro werden bis Ende des Jahres fehlen, warnen die Pflegekassen. Um dort zu sparen, sollen unter anderem Pflegebedürftige und ihre Angehörigen künftig stärker belastet werden. Wer aber sein Leben lang gearbeitet und eingezahlt habe, müsse sich darauf verlassen können, gut versorgt zu sein, heißt es von der SPD. Sie fordert außerdem, dass neben der gesetzlichen auch die private Pflegeversicherung stärker in die Verantwortung genommen wird. Die CDU lehnt Änderungen der Reform grundsätzlich ab. Tanja Wagner, Nachrichtenredaktion.
1: Wegen des Verdachts auf millionenfachen Betrug mit online verkauften Handys haben Fahnder heute eine europaweit angelegte Razzia mit rund 160 Durchsuchungen in 19 Ländern durchgeführt, auch in Deutschland. Verbraucherinnen und Verbraucher in der EU entstand schätzungsweise ein Schaden von mindestens 300 Millionen Euro, teilte die Europäische Staatsanwaltschaft mit. Den Betroffenen wurden mindestens 1 Million aus gebrauchten Teilen zusammengesetzte Handys online als Neuware verkauft. Der September war ungewöhnlich warm und viel zu trocken. Nach vorläufigen Zahlen des Deutschen Wetterdienstes gehörte er mit durchschnittlich 15,9 Grad zu den 10 wärmsten Septembern seit Beginn der Messungen. Besonders im Südwesten fiel kaum Regen.
3: Am Rhein sieht man die Folgen längst. Weil das Wasser so niedrig ist, können Frachtschiffe nur noch deutlich weniger laden. Und das schadet der Wirtschaft. Und es gibt aktuell kaum Hoffnung, dass da von oben bald was runterkommt. Aber genau das braucht es. Damit sich die Lage wirklich entspannt, bräuchte es mehrere Tage lang großflächigen Regen. Experten rechnen damit, dass die Pegel noch 2 bis 3 Wochen sehr niedrig bleiben. Zoe Tassovali, Nachrichtenredaktion.
1: Die teils gewaltsamen Proteste gegen eine schlechte Ausstattung von Schulen in Frankreich haben sich ausgeweitet. Innenminister Laurent Nunez sprach im Sender BFM TV von 440 Festnahmen. Den Menschen werde zumeist Sachbeschädigung oder Angriffe auf Ordnungskräfte vorgeworfen. Ungefähr 400 Gymnasien waren laut Gewerkschaft an diesem Dienstag von Blockaden oder Protestaktionen betroffen. Die Proteste richten sich gegen fehlende Mittel, zu wenig Lehrkräfte und heruntergekommene Gebäude.

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1: Ich bin Uli Reitinger. Finanzminister Klingbeil hofft auf eine schnelle Einigung der Koalition im Streit um eine Pflegereform. Wir brauchen Reformen in der Pflege, aber die Koalition darf kein reines Sparpaket beschließen, sagte Klingbeil. Er habe schon vor Monaten deutlich gemacht, dass es einen Ausgleich zwischen Privatversicherten und der gesetzlichen Pflegeversicherung geben müsse. Eigentlich soll das Kabinett an diesem Mittwoch über die Pflegereform abstimmen. Ob das aber wirklich klappt, ist unklar. In Deutschland werden immer weniger Kinder in Kitas und in der Tagespflege betreut. Besonders deutlich ist der Rückgang bei den unter Dreijährigen. Ihre Zahl sank innerhalb eines Jahres um fast 6%.
2: Für die rückläufige Entwicklung sind nach Angaben des Statistischen Bundesamts vor allem gesunkene Geburtenzahlen verantwortlich. Eltern lassen ihre Kleinen also nicht plötzlich seltener betreuen. Es gibt schlicht weniger Kinder in diesem Alter. Die Betreuungsquote bei den unter Dreijährigen ist nur minimal gesunken. Das macht sich inzwischen auch bei den Einrichtungen bemerkbar. Erstmals seit Beginn der Statistik vor 20 Jahren ist die Zahl der Kitas leicht zurückgegangen. Thomas Deskin, Nachrichtenredaktion.
1: US-Präsident Donald Trump will trotz Warnungen vor existenziellen Risiken künstlicher Intelligenz die Aufsicht über die Technologie ihren US-Entwicklern selbst überlassen. Die Unternehmen würden sich selber kontrollieren, sagte Trump nach einem Treffen mit Chefs von KI-Unternehmen. Ihre Unternehmen stehen auf dem Spiel, wenn etwas schief geht, sagte Trump zur Begründung. Zuletzt hatten eigenständige Hacking-Attacken durch KI-Modelle die Sorgen um Gefahren künstlicher Intelligenz hochkochen lassen. Hurricane Polo ist in Mexiko auf Land getroffen. Nach Angaben des Zivilschutzes gab es auf der Halbinsel Niederkalifornien Überschwemmungen, umgestürzte Bäume und Stromausfälle. Der Sturm zog dann weiter Richtung Bundesstaat Sonora, wo er erneut auf die Küste traf.
3: Unter heftigem Regen schwankten die Baumkronen im Wind von Polo hin und her. Der Wirbelsturm erreichte mitten in der Nacht die Halbinsel im Nordwesten Mexikos. Trotz der starken Winde kam der Bundesstaat Baja California Sur nach Angaben der Behörden glimpflich davon. Der Sturm war eine Woche lang vor der mexikanischen Pazifikküste unterwegs gewesen, zeitweise als gefährlicher Hurricane der höchsten Kategorie 5. Mindestens 2 Menschen kamen ums Leben. Aus Mexiko-Stadt Andrea Sosa Cabrios.
1: Das besonders starke Klimaphänomen El Niño sorgt in diesem Jahr für eine ungewöhnlich intensive Hurricane-Saison.

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1: Ich bin Uli Reitinger. Die Bundesregierung will heute eigentlich die geplante Pflegereform auf den Weg bringen. Aber offenbar dauern die Verhandlungen über zentrale, strittige Punkte immer noch an. Damit ist weiter unklar, ob die Pläne heute wirklich im Kabinett beraten werden. Bei der Pflege besteht Handlungsdruck, weil ohne ein gesetzliches Einschreiten im kommenden Jahr Beitragserhöhungen drohen. Die SPD kritisiert die bisherigen Reformpläne aber als reines Kürzungspaket. US-Präsident Trump hat sich in Washington mit den Bossen der KI-Unternehmen getroffen. Die hatten ja selbst vor den Risiken der künstlichen Intelligenz gewarnt. Aber Trump will die Aufsicht über die Technologie ihren US-Entwicklern selbst überlassen. Ihre Unternehmen stehen auf dem Spiel, wenn etwas schief geht, sagte der Präsident. Wer immer das Rennen um SI gewinnt, SI nennen wir das jetzt, super, denn der alte Name klingt wie ein Fake-Wort. Wer auch immer bei SI gewinnt, siegt auf der ganzen Linie. Zuletzt hatten eigenständige Hacking-Attacken durch KI-Modelle die Sorgen um Gefahren künstlicher Intelligenz hochkochen lassen. Handykäuferinnen und Käufer in der ganzen EU sind Opfer eines groß angelegten Betrugs geworden. Kriminelle sollen Mobiltelefone im Netz als Neuware verkauft haben, die aus alten Teilen zusammengesetzt wurden. In dem Zusammenhang gab es an diesem Dienstag eine europaweite Großrazzia mit rund 160 Durchsuchungen in Deutschland und in 18 weiteren Ländern.
2: Die Rede ist von einem Schaden für die betrogenen Verbraucherinnen und Verbraucher von mindestens 300 Millionen Euro. Im Visier der Ermittler ein Top-Anbieter für Handys im Internet. Demnach lief das Ganze wohl so ab: In Hongkong und den Vereinigten Arabischen Emiraten wurden Mobiltelefone aus gebrauchten Bauteilen zusammengesetzt, sauber gemacht und neu verpackt in die Niederlande verschickt. Aus Lagern in Deutschland wurden die Mogelhandys dann auf Online-Marktplätzen in der gesamten EU verkauft. Katrin Müller, Nachrichtenredaktion.
1: Immer weniger Kinder besuchen eine Kita. Laut Statistischem Bundesamt sank die Zahl der dort betreuten Kinder unter 3 Jahren um 5,6%. Verglichen wurden die Stichtage 1. März 2025 und 2026. Damit nahm die Zahl der unter 3-Jährigen in Kindertagesbetreuung im 3. Jahr in Folge ab. Seit dem bisherigen Höchststand im Jahr 2023 ging die Zahl um fast 12% zurück. Hauptgrund sind die sinkenden Geburtenzahlen. Es gibt einfach weniger Kinder unter 3 Jahren.

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2: Ich bin Uli Reitinger. Union und SPD ringen weiter um Details der geplanten Pflegereform. Der Gesetzentwurf soll in wenigen Stunden vom Kabinett auf den Weg gebracht werden. Ob das wirklich klappt, ist offen. Seit dem Wochenende verhandeln SPD und Union in verschiedenen Runden über die Pläne, mit denen weitere Beitragserhöhungen in der Pflege im kommenden Jahr verhindert werden sollen. Die SPD droht mit Blockade, denn sie sieht in den bisherigen Plänen ein reines Kürzungspaket und lehnt das ab. In Deutschland werden immer weniger Kinder in Kitas und Tagespflege betreut. Besonders deutlich ist der Rückgang bei den unter Dreijährigen. Ihre Zahl sank innerhalb eines Jahres um fast 6%.
3: Für die rückläufige Entwicklung sind nach Angaben des Statistischen Bundesamts vor allem gesunkene Geburtenzahlen verantwortlich. Eltern lassen ihre Kleinen also nicht plötzlich seltener betreuen. Es gibt schlicht weniger Kinder in diesem Alter. Die Betreuungsquote bei den unter Dreijährigen ist nur minimal gesunken. Das macht sich inzwischen auch bei den Einrichtungen bemerkbar. Erstmals seit Beginn der Statistik vor 20 Jahren ist die Zahl der Kitas leicht zurückgegangen. Thomas Bleskin, Nachrichtenredaktion.
2: Sind Rabatt-Apps von Supermarktketten unfair? Die Antwort steht weiter aus. Das Oberlandesgericht in Brandenburg an der Havel hat die Klage von Verbraucherschützern gegen Lidl zwar zurückgewiesen, aber nicht aus inhaltlichen Gründen. Sachlich sind wir nicht zuständig, sagte der Richter.
4: Die Verbraucherzentrale Bundesverband hatte Rabatt-Apps als Diskriminierung angeprangert. Gerade ältere, junge und behinderte Menschen würden benachteiligt, heißt es vom Verband. Denn die dürften die Apps teilweise nicht nutzen oder hätten oft auch nicht die entsprechenden Geräte. Allerdings wurden ähnliche Klagen gegen Penny und Netto zuvor schon von den Gerichten als nicht belegbar abgewiesen. Umfragen zufolge haben in Deutschland 3 von 4 Käufern Rabatt-Apps installiert, nutzen sie aber oft gar nicht. Tanja Wagner, Nachrichtenredaktion.
2: Privathaushalte rund um den Globus sind nach Berechnung der Allianz in Summe so reich wie nie. Boomende Börsen ließen das Geldvermögen im vergangenen Jahr um 8,6% auf fast 270 Billionen Euro brutto klettern. Besonders profitiert haben diejenigen, die Geld in Aktien und andere Wertpapiere investiert hatten. Mit umgerechnet knapp 297.000 Euro Netto-Geldvermögen pro Kopf führen weiterhin die USA die Rangliste mit Abstand an vor der Schweiz und Dänemark. Deutschland liegt mit etwas über 90.000 Euro pro Kopf auf Platz 12.